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1: Im Studio Jan Seifert. Gute Nachrichten für Pendler. Bereits ab Montag rollen die ersten Züge wieder zwischen Nürnberg und Neumarkt. Die S3 fährt dann einmal die Stunde. Ab 1. August soll die komplette Bahnstrecke Nürnberg-Regensburg wieder frei sein. Eigentlich war die Betriebsaufnahme schon für den 10. Juli geplant. Im Nürnberger Südosten kommt derzeit trübes Trinkwasser aus dem Hahn. NRG entwarnt aber, das ist gesundheitlich völlig unbedenklich. Am Europakai war eine Wasserleitung kaputt gegangen. Dadurch können sich Ablagerungen in den Leitungen gelöst haben, die jetzt ausgespült werden. Einfach kurz ablaufen lassen, rät der Versorger. Zwei Tragödien erschüttern Deutschland. Geiselnahme in einer Bank in Regensburg. Dort ist ein Mensch ums Leben gekommen. In Stuttgart ist eine Frau in einer Shopping-Mall mit einem Messer angegriffen und angezündet worden. Sie kam schwer verletzt ins Krankenhaus. Der mutmaßliche Täter ist geschnappt. Und um 11 Uhr haben wir höchstwahrscheinlich einen neuen Bundestrainer. Der DFB lädt zur Pressekonferenz mit Jürgen Klopp. Vorher tagt nochmal der Aufsichtsrat. Da soll es aber nur um Formalien gehen. Soweit der Star-FM Nachrichtenüberblick.
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1: Im Studio Jan Seifert. Gute Nachrichten für Pendler. Bereits ab Montag rollen die ersten Züge wieder zwischen Nürnberg und Neumarkt. Die S3 fährt dann einmal die Stunde. Ab 1. August soll die komplette Bahnstrecke Nürnberg-Regensburg wieder frei sein. Eigentlich war die Betriebsaufnahme schon für den 10. Juli geplant. Im Nürnberger Südosten kommt derzeit trübes Trinkwasser aus dem Hahn. Energie entwarnt aber, das ist gesundheitlich völlig unbedenklich. Am Europakai war eine Wasserleitung kaputt gegangen. Dadurch können sich Ablagerungen in den Leitungen gelöst haben, die jetzt ausgespült werden. Einfach kurz ablaufen lassen, rät der Versorger. Zwei Tragödien erschüttern Deutschland. Geiselnahme in einer Bank in Regensburg. Dort ist ein Mensch ums Leben gekommen. In Stuttgart ist eine Frau in einer Shopping-Mall mit einem Messer angegriffen und angezündet worden. Sie kam schwer verletzt ins Krankenhaus. Der mutmaßliche Täter ist geschnappt. Und um 11 Uhr haben wir höchstwahrscheinlich einen neuen Bundestrainer. Der DFB lädt zur Pressekonferenz mit Jürgen Klopp. Vorher tagt nochmal der Aufsichtsrat. Da soll es aber nur um Formalien gehen. Soweit der Star-FM Nachrichtenüberblick.
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1: Im Studio Jan Seifert. Gute Nachrichten für Pendler. Bereits ab Montag rollen die ersten Züge wieder zwischen Nürnberg und Neumarkt. Die S3 fährt dann einmal die Stunde. Ab 1. August soll die komplette Bahnstrecke Nürnberg-Regensburg wieder frei sein. Eigentlich war die Betriebsaufnahme schon für den 10. Juli geplant. Im Nürnberger Südosten kommt derzeit trübes Trinkwasser aus dem Hahn. Energie entwarnt aber, das ist gesundheitlich völlig unbedenklich. Am Europakai war eine Wasserleitung kaputt gegangen. Dadurch können sich Ablagerungen in den Leitungen gelöst haben, die jetzt ausgespült werden. Einfach kurz ablaufen lassen, rät der Versorger. Zwei Tragödien erschüttern Deutschland. Geiselnahme in einer Bank in Regensburg. Dort ist ein Mensch ums Leben gekommen. In Stuttgart ist eine Frau in einer Shopping-Mall mit einem Messer angegriffen und angezündet worden. Sie kam schwer verletzt ins Krankenhaus. Der mutmaßliche Täter ist geschnappt. Und um 11 Uhr haben wir höchstwahrscheinlich einen neuen Bundestrainer. Der DFB lädt zur Pressekonferenz mit Jürgen Klopp. Vorher tagt nochmal der Aufsichtsrat. Da soll es aber nur um Formalien gehen. Soweit der Star-FM Nachrichtenüberblick.
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1: Hello.
2: So, wunderschönen guten Morgen. Ganz anderes Setting hier heute. Ein bisschen komisch für mich, muss ich gerade sagen.
1: Ungewohnt auf jeden Fall.
2: Ungewohnt, denn der gute Chris heute im Homeoffice, ganz transparent, wir sind der gläserne Radiosender, wie Uli Schulz sagen würde. Ich hatte in der Nacht heute Morgen, als ich aufstehen wollte, mir einen Kaffee machen wollte, stand auf einmal ein weinendes Kind vor mir.
1: Ach,
2: mit Albträumen geplagt. Und wollte nicht wieder einschlafen und deswegen habe ich jetzt einfach nicht pünktlich zur Sendung geschafft. Deswegen sitze ich hier in meinem kleinen Mini-Studio, meinem Mini-Home-Studio und wir machen das hier jetzt mal wie früher in der WC-Show.
1: Aber ich muss sagen, es ist eigentlich ganz angenehm, weil es riecht so frisch und so gut Sender. Es ist echt
2: bezaubernd. Ist okay, da hast du wieder gut gemacht. Den Gag gönn ich dir, der war ja eigentlich schon fast festgeschrieben. Aber ich würde sagen, du hast ja heute die Macht, du stehst an den Knöpfen, du darfst heute regeln. Ja, von daher würde ich sagen, starte doch mal die Sendung.
1: Von daher sage ich, nimm dich in Acht.
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1: Ja, fast wärst du heute aber auch alleine gewesen, lieber Christian.
2: Wieso?
1: Weil ich bin aufgewacht und ich konnte mich kaum bewegen. Ich weiß nicht, was los war. Ich muss mir irgendwas eingeklemmt haben, wie so eine Oma. Bin ich so durch meine Wohnung getappert.
2: Ja, und dann hast du gehört, dass ich nicht da bin im Studio und schwuppdiwupps ging es dann wieder, oder?
1: War der
2: Zack,
1: Rücken wieder heile.
2: Zack, warst du wieder gerade im Rücken. Ja, verstehe. Gut, denn lass uns nicht viel quatschen. Wir haben alle unsere Wehwehchen und wir machen weiter mit guter Musik. Melissa Etheridge, Bring Me Some Water, jetzt hier bei Star für Maximum Rock. Schönen guten Morgen.

0: Cult, She Sells Sanctuary hier an deinem Freitagmorgen bei deinem Radiosender des Vertrauens hier bei Star von Maximum Rock. Schön, dass du mit dabei bist. Wir starten in eine neue Runde F oder C, dein Rauschmeister-Song, den du natürlich wieder bestimmen kannst, wie jeden Tag hier bei uns im Breakfast Club.
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0: Ja, und da haben wir heute eine richtig nice Sache, die aber eigentlich nachher beim Raussuchen der Musik gar nicht mehr so nice war. Hast du auch so das Gefühl gehabt?
2: Voll, ja.
0: Ja, wir kümmern uns nämlich heute um Songs mit geheimen Botschaften und wir beide waren so richtig motiviert und haben gesagt, ja, easy peasy lemon squeezy, da kriegen wir ein paar schöne Songs zusammen. Das gestaltete sich dann aber nachher doch ganz schön haarig, denn es war das Problem gewesen, dass die Songs nachher entweder waren die ein bisschen langweilig gewesen oder man hat es nicht richtig rausgehört oder es war nicht richtig bestätigt. Auf jeden Fall eine ganz schön komische Nummer. Ich habe nachher aber einen Song gefunden und ich habe heute auch das passende T-Shirt angezogen.
2: Ja, sehr gut. Ja?
0: Und zwar von einer wunderschönen Band namens Rush. Die haben einen Song, der nennt sich YYZ und da gibt's zum Anfang einen ganz markanten Rhythmus und dieses ist ein Morsecode. YYZ ist ein Morsecode.
2: Ich möchte kurz einmal erwähnen, dass ich es ganz schön mutig von dir finde, ein Instrumentalstück ins Rennen zu schicken.
0: Ja, warum eigentlich nicht? Ist doch vollkommen in Ordnung. Manchmal muss man auch mal so ein bisschen ausschlagen. Also einfach mal schön nur Musik. Und Neil Perthel erklärte, dass dieser Code vom Funkfeuer des Flughafen Toronto Pearson übernommen wurde. Und deswegen eine kleine Geheimbotschaft und mein Song, den ich ins Rennen schicke.
2: Ja, den Song, den ich ins Rennen schicke, so eine wirkliche geheime Botschaft hat er direkt nicht. Also ich habe direkt bisschen über die Stränge
0: gleich mal
2: geschlagen.
0: Aufgabe verfehlt.
2: Genau. Und zwar ist es so, dass am Ende von dem Song, also ich schicke die Beatles mit Rain ins Rennen, kurz vorweg. Mhm. Und am Ende des Songs ist es so, dass der Gesang von John Lennon rückwärts gespielt wurde. 1966 war das eine ganz schön revolutionäre Sache. Gab es so noch gar nicht dieses Backmasking in dieser Musik und die Beatles haben da damit angefangen. Viele Leute haben dann da auch irgendwelche Sachen reininterpretiert. Ja, stimmt eigentlich nicht. Lag eigentlich nur daran, dass die Aufnahmespur falsch rum lag und sie die falsch rum dann da reingeklebt haben. Ah, ja. Aber trotzdem eine schöne Geschichte, finde ich. Deswegen mein Song The Beatles mit Rain. Naja, aber das letzte Wort hast du. Welchen Song möchtest du als Rauschmeißer hören? Rush oder die Beatles mit ihren geheimen Botschaften? Dann gerne eine Sprachnachricht an die 0800 0303666.
0: So nehme ich. Wir machen weiter mit guter Musik. Smashing Pumpkins, Perfect, jetzt hier bei Star für Maximum Rock.

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1: Im Studio Michael Bottlick. Gute Nachricht für Pendler. Die ersten Züge auf der Bahnstrecke Nürnberg-Regensburg fahren ab Montag wieder. Die S3 von und nach Neumarkt. Details von Jan Seifert.
2: Einmal pro Stunde ist die S-Bahn auf der Strecke. Mehr lassen die Bauarbeiten noch nicht zu. Ab Neumarkt fahren dann weiterhin Ersatzbusse bis 1. August. Dann verspricht die Bahn, pünktlich zu den Sommerferien fertig zu sein. Unterdessen kommt die nächste Baustelle. Ab 4. August erneuert die Bahn Schienen zwischen dem Klinikum Fürth und Unterfarnbach. Allerdings hauptsächlich nachts. Begründung: tagsüber ist es zu heiß zum Schweißen. Die Baustelle soll am 11. August abgeschlossen sein.
1: Bundeskanzler Merz baut sein Kabinett um. Gesundheitsministerin Warken soll neue Kanzleramtschefin werden. CDU-Generalsekretär Linnemann soll die Nachfolge im Gesundheitsministerium übernehmen. Eine offizielle Bestätigung gibt es dafür noch nicht. Wer Linnemanns Job als Generalsekretär übernimmt, ist auch noch offen.
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1: Der Deutsche Fußballbund lädt heute um 11 Uhr zu einer Pressekonferenz und das Thema dürfte klar sein: die Verpflichtung von Jürgen Klopp als Bundestrainer. Sein Name wurde in der Einladung zwar nicht genannt, doch das hat nur formale Gründe, weiß Thomas Thonfeld.
3: Vor der Pressekonferenz tagen noch die DFB-Gremien. Sie müssen Klopps Vertrag noch absegnen, aber das ist nur eine Formalität. Offenbar soll das Papier über 4 Jahre laufen, also bis zur nächsten Weltmeisterschaft. Als sicher gilt auch, dass Klopp seine langjährigen Co-Trainer Piet Krawitz und Pep Leinders zum DFB mitbringen wird. Und offenbar soll auch sein ehemaliger Dortmunder Spieler Sven Bender zum Trainerteam gehören. Zum ersten Mal ernst wird's dann am 24. September mit dem Nations League-Duell in den Niederlanden.
1: Soweit das Neueste aus dem StarFM News Center.
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4: Einen schönen guten Morgen, Franken. Und ich sehe gerade, heute startet das Ansbach Open. Natürlich in Ansbach, das Ganze geht bis Sonntag und mit dabei, das wäre was für meinen Sohn, der liebt den mich total, Checker Tobi Krell.
5: Ach,
4: ist da und macht da ein bisschen mit. Da gibt's aber auch noch jede Menge andere coole Sachen über Country, Rock bis hin zu irgendwelchen anderen geilen Sachen. Aber Checker Tobi, da ist ja ein großer Fan von, vielleicht sollte ich da mal hinfahren. Ansbach Open, wie gesagt, startet, wie sieht's denn wettertechnisch aus? Fällt es ins Wasser oder ist alles schickischöni?
5: Nö, es wird wirklich Sommer, Sonne, Sonnenschein geben am Wochenende. Aktuell ist es noch ein bisschen kühl, 8 Grad gerade mal in Nürnberg, Schwabach und feucht, aber 25 Grad bekommst du heute, 15 Stunden Sonne und insgesamt wird es wirklich ein sommerliches Wochenende. Morgen 32 Grad und übermorgen auch 30 Grad mit viel Sonne. So, wir schauen auf Frankenstraßen, aber soweit ist es ruhig, du kommst gut durch. Ein Blitzer wurde schon aufgebaut in Nürnberg auf der Nopitzstraße. Wenn du auch noch was entdeckt hast, dann meld das gern. Mach das am besten per Sprachnachricht. Die Nummer ist die 0800 0303 666.
4: From the F to the A to the Flora, vielen Dank und gute Fahrt.
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4: Einen wunderschönen guten Morgen. Hier bei StarFM Maximum Rock. Heute alles ein bisschen anders. Chris im Homeoffice, weil weinendes Kind zu Hause. Und viel geweint wurde wahrscheinlich auch auf der Hochzeit von Jonathan Davis. Hast du mitbekommen?
5: Nee.
4: Der hat sich jetzt getraut. Er hat geheiratet und zwar standesgemäß im Schottenrock hat er seine Liebe da geheiratet. Und man muss sagen, ich habe einen Post von ihr gesehen, wo sie gesagt hat, hallo, my name is Mrs. Jonathan Davis. Und schwuppdiwupps ging's los und jetzt siehst du hier überall Bilder von Jonathan Davis und Brittany Parisi, so heißt sie. Und wünschen wir natürlich alles Gute und alles Glück der Welt, mein lieber Jonathan Davis.
5: Ja, frohe Hochzeit oder was man da
4: frohe Hochzeit
5: da
4: oder gute Durchhaltevermögen, sagt man da, und große Nerven. Wir hören uns jetzt gleich Bush an, More Than Machines hier bei Star für Maximum Rock. Schönen guten Morgen.

0: Green Day waren das und The American Dream is Killing Me. Wahrscheinlich den ein oder anderen zurzeit gerade auch da draußen. Aber darum soll es nicht gehen. Es ist Freitag, es ist New Rock Friday.
1: Nice.
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0: Ja, und am New Rock Friday schauen wir natürlich in die Plattenläden der Republik, um dir zu sagen, was da so schönes Neues alles rausgekommen ist, damit du gleich den Weg zu deinem Plattendealer des Vertrauens finden kannst und gleich weißt, was da los ist. Und gute Nachrichten für alle Foreigner-Fans unter euch, denn die haben nämlich ein neues Live-Album rausgebracht. Das haben sie in New York eingespielt sozusagen, und zwar am 6. und 7. Dezember. Da haben sie alle Hits, die sie da auf im Backkatalog haben, haben sie da natürlich rausgehauen, haben auf Alice Eilis gespielt. Und so eine richtig geile Akustikdarbietung ist es. Und zwar waren sie auf dem Dach des Dumbo-Hauses mit Blick auf die Brooklyn Bridge. Und darunter sind, wie gesagt, all ihre ganzen Hits, aber auch ganz besondere Interpretationen von Simon & Garfunkels Bridge Over Troubled Water zum Beispiel. Also, In the Eye of the Storm, so heißt diese Live-Platte von Foreigner. Und wenn du nicht nur die live von Platte hören willst, sondern auch noch live sehen willst, denk dran, Foreigner und Europe, das sind ja Doppel-Headliner-Tour. Die sind im nächsten Jahr, im Oktober in Berlin zum Beispiel. Und da kannst du sie dann sehen. Das Ganze nämlich präsentiert von Star FM Maximum Rock.
1: Sehr cool. Etwas, was kein Re-Release, sondern tatsächlich ein neues Album ist. Stell dir vor, es gibt manche Künstler, die machen das auch noch. The Strokes haben ein neues Album rausgebracht. Ihr siebtes Studioalbum, Reality Awaits, heißt das gute Stück. Und dafür haben sie sich 6 Jahre Zeit gelassen. Gut Ding will Weile haben, heißt es ja. Das haben sie auf jeden Fall gemacht. Randvoll gepackt mit wirklich perfekt ausgearbeiteten Ideen, das Album. Auch mal ein paar Synthies, bisschen Autotune auch mit dabei, aber klingt trotzdem noch wie die Strokes, ganz im Original. Und nachher in At Work wirst du noch einen Song aus dem Album hören. Also bleibt auf jeden Fall den ganzen Tag dran. Den ganzen Tag ist New Rock Friday hier bei Star FM und du kriegst jede Menge neue Musik.
0: Perfekt, Demundo. Apropos neue Musik, Dexter in the Moon Rocks hätten wir jetzt für dich. Freaking Out hier bei Star FM Maximum Rock. Schönen guten Morgen.

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1: Guten Morgen. Wenn man so als Fußgänger durch Nürnberg läuft, dann denkt man, Mensch, viel zu viele Autos in dieser Stadt. Aber tatsächlich gibt es bayernweit in Nürnberg die wenigsten Pkw pro Einwohner. Auf 1000 Einwohner kommen in Nürnberg aktuell gerade mal 468 zugelassene Pkw. Oder anders gesagt, nicht mal jeder zweite Nürnberger und Nürnbergerin hat ein eigenes Auto. Das ist bayernweit der niedrigste Wert. Auch in Erlangen und Fürth kommen weniger als 500 Pkw auf 1000 Einwohner. Die höchste Pkw-Dichte in Franken, die gibt's in, klar, in Oberfranken. Hier vor allem der Landkreis Kronach mit 723 zugelassener Pkw pro 1000 Einwohner. Deutschlandweit steigt die Pkw-Dichte übrigens seit 2008 kontinuierlich an. Knapp 50 Millionen Autos sind aktuell in Deutschland zugelassen, so viele wie noch nie. Und diese vielen Autos in Deutschland werden auch immer mehr gefahren. 576 Milliarden Kilometer wurden 2024 in Deutschland mit dem Auto zurückgelegt, macht etwas mehr als 10.000 Kilometer pro Führerscheinbesitzer und Besitzerin.
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11: Im Studio Michael Bottlick. Ab kommenden Montag rollen wieder die ersten Züge auf der Strecke Nürnberg-Regensburg. Die S3 fährt stündlich bis nach Neumarkt. Ab dort gibt es dann weiter Ersatzbusse. Ab dem 1. August soll die komplette Strecke fertig sein. Kurz danach startet die nächste Baustelle zwischen Fürth und Unterfarnbach. Hauptsächlich dann nachts, weil es tagsüber zu heiß ist zum Schweißen. Bundeskanzler Merz baut sein Kabinett um. Gesundheitsministerin Warken soll neue Kanzleramtschefin werden. CDU-Generalsekretär Linnemann soll die Nachfolge im Gesundheitsministerium übernehmen. Eine offizielle Bestätigung gibt es dafür noch nicht. Wer Linnemanns Job als Generalsekretär übernimmt, ist auch noch offen.
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11: Don't Look Back in Anger, die Doku über die Reunion von Oasis im vergangenen Jahr, wird Anfang September Weltpremiere beim Venice Film Festival feiern. Die beiden Gallagher-Brüder kommen dafür nach Venedig. Ab dem 11. September wird die Doku dann auch bei Disney Plus zu sehen sein. Soweit die Star FM Schlagzeilen. Ausführliche Nachrichten bei Star FM wieder in einer halben Stunde.
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12: Einen wunderschönen guten Morgen, schön, dass du mit dabei bist. Ein schönes Wochenende steht bevor. Wir haben wieder viel anzubieten. Zum Beispiel kannst du auch Altstadtfest in Bad Staffelstein machen. Noch nie, wo ist denn Bad Staffelstein? Müsste ich mal nachgucken. Jedenfalls ist da ein Altstadtfest und da ist das Thema Mittelalter. Für alle, die da so ein bisschen bewandert sind, kannst du gerne mal hin. Bestimmt noch den einen oder anderen schönen Mittelaltermarkt da geben. Also ab mit dir. Und temperaturtechnisch sind wir ja da auch auf dem guten Weg.
13: Solltest auf jeden Fall das dünnere Sommergewand anziehen. Es wird nämlich echt richtig heiß am Wochenende. Heute nochmal ganz mittel, würde ich sagen, 25 Grad, dazu ordentlich Sonne. Ist aber echt richtig kühl, momentan 7 Grad in Franken. Dafür wird es morgen richtig schön warm, 32 Grad, übermorgen auch nochmal 30 und dazu ordentlich Sonne. So, ist immer noch ruhig, ist immer noch früh und ist Freitag, du kommst überall gut durch. Und auch immer noch nur ein einziger Blitzer aufgebaut. Nürnberg-Nopitzstraße wirst du geblitzt. Und wenn du aber noch einen entdeckt hast oder auch eine Verkehrsmeldung, schick die gerne rüber, Verzeihung, an die 0800 0303 666.
12: Vielen Dank, Flora. Vielen Dank auch an alle Star Ranger. Und wir machen weiter mit einem guten Rockblock. Third Eye Blind, Semi Charmed Live hören wir uns an. Vorher noch The Interrupter. She's Kerosene. Na denn.

0: Blackstone Cherry Celebrate an deinem Freitagmorgen hier beim Breakfast Club. Wolfi natürlich noch im Urlaub, schon irgendwie seit 14 Jahren.
1: Hat und auch aber noch weitere so 13.
0: Er hat noch 167 Wochen vor sich, da liebe Grüße natürlich. Aber apropos Celebrate, auf Festivals wird natürlich auch ordentlich celebrated. Und ich habe gestern ein Video gesehen und ich dachte mir eigentlich irgendwie, ja, überhaupt gar kein Problem, überhaupt gar nicht schlimm. Und hab dann so drüber nachgedacht und hab mir gedacht, so meine Güte, gerade auch heute, wo ich ein weinendes Kind heute Morgen vor mir zu stehen hatte, das ist auch eine Sache, wo ich mir denke, da musst du auch Bock drauf haben. Und zwar war eine Familie da gewesen mit zwei Kindern. Ich glaube, der eine 7, der andere 9. Mhm. Ist jetzt ein bisschen unisonet Halbwissen. Und die fahren jedes Jahr zusammen auf ein Metal-Festival. Wir reden jetzt nicht von Wacken, das war irgendein etwas kleineres Festival mit ein paar tausend Leute, aber das gehörte für den voll zur Familientradition, da haben sich die Eltern wahrscheinlich auch drauf kennengelernt oder so und die waren da schon seit Ewigkeiten und drei Tagen hin, pennen alle irgendwie im Auto inklusive Dachzelt. Mit Kind aufs Festival, mit Kind aufs Metal-Festival, da habe ich gleich wieder Bilder im Kopf, wie beim Wacken Väter ihre 7-, 8-, 9-jährigen Kinder irgendwie auf die Schultern tragen und mit Mickey-Mäusen auf dem Kopf. Und ich frage mich jedes Mal, ob das geil ist oder ob das nicht geil ist.
1: Ich glaube, es ist schon irgendwie süß, sein Kind auch so früh in solche Sachen mitzunehmen und dem das zu zeigen. Und ich bin mir sicher, dass der dann früh auch einen ausgeprägten Musikgeschmack haben wird und auch selber in 20 Jahren noch zu diesen Festivals gehen wird.
0: Mit Sicherheit.
1: Aber ja klar, was so die Ohren angeht, vielleicht was der da auch so sieht.
0: Ja, ich glaube, das ist halt, also die Ohren, wie gesagt, die schützen ja, die meisten schützen ja natürlich mit solchen Kinderkopfhörern. Die gibt's ja wirklich speziell entwickelte dafür, die da nicht so viel durchlassen. Ich glaube, darum geht's gar nicht mal. Es geht natürlich auch um die Sachen, die da die Kids sehen. Also man in den ganzen Besowskis, die ja dann wirklich teilweise da sind. Mhm. Und die Frage ist natürlich auch, macht's für einen selbst denn auch Spaß? Also ich meine, klar, ich hab immer Spaß mit meinem Sohn. Freue mich dann aber auch, wenn ich dann einfach mal auf dem Festival so mal eine Woche einfach mal das
1: die
0: machen
1: Sau
0: kann,
1: rauslassen kann.
0: Was man so mit 20, Anfang 20 gemacht hat, die Sau rauslassen. Weiß immer nicht, ich bin immer so ein bisschen zwiegespalten, ob das jetzt geil ist oder ob das jetzt nicht geil ist. Ob man sich da jetzt mehr oder weniger zu viel Verantwortung ans Bein bindet, in dem Sinne, dass man jetzt sagt, alles klar, wir hauen jetzt da beide zusammen auf diesem Festival rum. Weil bleibt man denn auch bis nachts um eins da mit dem Kind? Haut man denn früher ab? Verpasst dann ein paar Bands? Wie, also,
1: ja, man muss sich schon anpassen
0: schwierig.
1: Dann.
0: Mich würde mal, das werde ich mal recherchieren gleich, hier googelt der Chef noch selbst, mir würden auch diese Jugendschutzbestimmungen denn mal interessieren auf so einem Festival.
1: Ich glaube, sobald du als Erziehungsberechtigter dabei bist, fällt das ein bisschen flach. Aber
0: naja,
1: ich würde sagen...
0: Musst du da bis 22 Uhr denn Gelände verlassen haben?
1: Schlag das mal
0: 16
1: nach.
0: 16 bis 17 Jahre ohne Begleitung. Ah, ohne Begleitung. Wir werden das nochmal weiter recherchieren hier.
1: Und ich würde sagen, im Zwiespalt haben wir ja immer unsere Maximum Rocker parat. Also was ist deine Erfahrung damit? Hast du vielleicht schon mal dein Kind mit dabei gehabt? Sagst du, boah, nee, das würde ich auf keinen Fall machen. Wie ist deine Meinung dazu? Schick die gerne mal rüber. Am besten per Sprachnachricht an die 0800 03 03 666.

0: Einen schönen Freitagmorgen hier bei Staff im Maximum Rock. Und Maximum Rock heißt natürlich auch immer auch Legenden-Songs, Legenden, Heroes, Klassiker ohne Enden. Und einer, der dafür richtig prädestiniert ist, ist unser T-Bone. Denn der gibt ja am Samstag seine Legendenshow, T-Bones Heroes. Mhm. Und man muss diesmal sagen, das T steht für Tarzan.
1: Ja, was bedeutet das?
0: Hast du nicht mitbekommen? Er hat gestern so ein bisschen drüber erzählt und hat gesagt, Mensch, er hat sich da was Neues ausgedacht. Und zwar macht er ab jetzt so, dass er nicht irgendwie zu einem bestimmten Thema was macht, irgendwie eine Spezialsendung, sondern er hangelt sich wie Tarzan von Song zu Song. Denn jeder Song hat irgendwie eine gemeinsame Komponente. Mhm. Also wenn ich jetzt zum Beispiel nehme, was nehmen wir denn da zum Beispiel? Wir nehmen zum Beispiel Rage Against the Machine und Måneskin mit Gossip. Bei beiden hat Tom Morello mitgespielt.
1: Ah ja.
0: Und so hangelt er sich jedes Mal hin und kommt dann, fängt dann irgendwo an und endet dann am Ende der Sonne, der Sendung bei irgendeinem anderen Song. Und das ist schon ziemlich krass, muss ich sagen, weil du musst dann natürlich ganz schön musikalisch bewandert sein, damit du da diese ganzen Zusammenhänge schließen kannst, und das wird bestimmt eine richtig geile Nummer.
1: Das ist so ein bisschen wie, ich weiß nicht, ob du das auch früher gemacht hast, dieses Wikipedia lustig querlesen. Du fängst irgendwie an bei dem Artikel über Streptokokken und dann klickst du immer auf diese vorgeschlagenen untermalten Wörter und am Ende bist du bei Pferdescheuklappen oder so.
0: Ich nenne den mal liebevoll den Wikipedia-Strudel, der dich dann immer tiefer reinzieht und irgendwann lande ich meistens immer bei den Royals in England. Also ist komisch, aber gut.
1: Chris und die Royals.
0: Also hört ihr auf jeden Fall an, T-Bones Heroes am Samstag, wird bestimmt eine richtig geile Nummer.
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9: Im Studio Michael Bottlick. Regierungsumbau. Bundesgesundheitsministerin Nina Wagen soll übereinstimmenden Medienberichten zufolge neue Kanzleramtschefin werden. Neuer Bundesgesundheitsminister wird demnach CDU-Generalsekretär Carsten Linnemann. Offiziell bestätigt ist das noch nicht. Thomas Bock berichtet.
10: Damit sieht es so aus, als ob der Wechsel von Kanzleramtschef Frei an die Fraktionsspitze der Union zu einem größeren Personalumbau führt. Frei soll nächste Woche zum Nachfolger von Jens Spahn gewählt werden. Dass Wagen dafür ins Kanzleramt geht, ist nicht überraschend. Sie galt zuletzt als Wunschkandidatin von Friedrich Merz, der etwa ihre Rolle bei der Gesundheitsreform immer wieder lobte. Ihre Arbeit im Ministerium übernimmt dann wohl Carsten Linnemann. Der hatte schon nach der Bundestagswahl die Chance, ins Kabinett zu wechseln, blieb da aber noch lieber Generalsekretär.
9: Die Teillegalisierung von Cannabis hat offensichtlich Folgen. Seit der Freigabe kamen mehr Menschen wegen der Droge in deutsche Krankenhäuser. Das schreiben Wissenschaftler im Fachjournal Deutsches Ärzteblatt International. Thomas Bremser.
11: Die Wissenschaftler sehen mehr akute Vergiftungen durch Cannabis und mehr dadurch ausgelöste Psychosen. Allerdings sei der Anstieg moderat. Die Forscher diskutieren zwei mögliche Gründe. Erstens sei es denkbar, dass mehr Menschen Cannabis konsumieren. Wahrscheinlicher sei es allerdings, dass mehr Konsumenten auf hochpotentes medizinisches Cannabis umgestiegen sind. Das gibt es ziemlich leicht in Online-Apotheken zu kaufen. Die Regierung hat darauf schon reagiert und strengere Regeln für den Zugang zu medizinischem Cannabis auf den Weg gebracht.
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9: Jürgen Klopp wird heute als neuer Bundestrainer vorgestellt. Der DFB präsentiert ihn voraussichtlich um 11 Uhr in Frankfurt am Main als Nachfolger von Julian Nagelsmann. Klopp soll einen Vertrag bis zur WM 2030 unterschreiben. Sein erstes Länderspiel als Bundestrainer ist Ende September in der Nations League gegen die Niederlande. Soweit das Neueste aus dem Star FM News Center.
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0: Einen wunderschönen Freitagmorgen wünschen wir dir natürlich. Und wenn du Bock hast, in Zirndorf beim Stadt- und Brauerei-Hoffest mit dabei zu sein, Freitag bis Sonntag geht das, dann solltest du dich da mal aufmachen, denn das Wetter ist prädestiniert dafür, ein schönes Bierchen irgendwo auf so einem Brauereihoffest zu trinken, oder?
1: Und sich dabei wirklich die Sonne auf den Pelz scheinen zu lassen. Ein sommerliches Wochenende steht bevor. Aktuell aber noch ein Pullover mitnehmen. Es ist nämlich noch frisch, 8 Grad aktuell in Nürnberg, Schwabach und Fürth. 15 Stunden Sonne gibt es aber heute, 25 Grad dazu. Und morgen und übermorgen wird es nochmal ein Schnuff wärmer. Morgen 32 Grad und übermorgen sogar 30 Grad mit richtig viel Sonne. So, immer noch nichts los auf den Straßen, kommst überall gut durch. Und auch die Blitzeraufsteller sind heute etwas faul. Nürnberg-Nuppetstraße blitzes. Wenn du aber noch mehr gesehen hast, dann schick das gerne rüber, gerne per Sprachnachricht an die 0800 0303 666.
0: Vielen Dank, Flora. Vielen Dank an alle Star Ranger. Euch da draußen eine gute Fahrt.
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0: Ja, nicht ganz, denn Wolfi im Urlaub, der hat noch ein bisschen was vor sich in seinem jahrelangen Sommerurlaub. Besser. Flo natürlich war dann am Start und hast du mitbekommen, wir müssen neue 10-Euro-Scheine wählen.
1: Ja, und da gibt's richtig coole Designs.
0: Findest du?
1: Findest du?
0: Also für alle die jetzt denken, von was quatschen die, da gibt's neue Vorschläge für das Design der neuen 10-Euro-Scheine so unter anderem. Und ich finde diese Vögel mega langweilig. Da gibt's nur einmal Beethoven, den finde ich noch ganz in Ordnung, aber theoretisch.
1: Wer das ist?
0: Sollten sie, bitte?
1: Dass du überhaupt weißt, wer das
0: wär's
1: ist.
0: Werd nicht frech, okay? Ich finde, die sollten die Konterfei von berühmten Persönlichkeiten nehmen, wie zum Beispiel mein Gesicht. Ich würde mich da zur Verfügung stellen.
1: Dann würde ja niemand mehr mit 10-Euro-Scheinen bezahlen.
0: Na, sollst mal sehen, wie die abgehen würden, die 10-Euro-Scheine. Weltweit würde man da nach Deutschland kommen oder nach Europa kommen und würde sagen, gibt mir einen 10-Euro-Schein.
1: Naja, aber man kann auf jeden Fall abstimmen.
0: Man kann auf jeden Fall abstimmen, ja. Und du kannst auf jeden Fall auch geilen Maximum Rock hören. Rise Against Nowhere Generation hören wir nach Muse und Supermassive Black. Oh, schönen guten Morgen.

0: Tja, da ist er, dein Codewort. Van Halen und Jump. Hier bei Star für Maximum Rock. Da haben wir gedacht, wenn schon, denn schon, spielen wir gleich. Und apropos spielen, du kannst mitspielen, du kannst mitbestimmen. Und zwar unseren Rausschmeißer des Tages.
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0: Und ich muss sagen, wir hatten in dieser Woche wirklich sehr kreative Ansätze für unsere Rauschmeißer-Songs. Da hatten wir ja wirklich gut mal in die Trickkiste gegriffen. Und ich finde auch das Thema heute eigentlich ziemlich geil, denn heute geht's um Geheimbotschaften. Und da gibt's ja etliche, wo man sagt, okay, wenn man die rückwärts abspielt, kommt irgendeine satanische Botschaft und so weiter und so fort. Da haben wir ein paar, aber ich habe mich heute für ein rein instrumentales Stück entschieden. Und zwar Rush Y. YYZ.
2: Ist cool.
0: Ja, da gleich noch ein bisschen Funk mit am Start und gerade die Anfangssequenz ist da die versteckte Botschaft, denn YYZ ist nämlich ein Morsecode, den Neil Peart da auch auf den Drums spielt und dieser Morsecode wurde vom Funkfeuer des Flughafen Toronto Pearson übernommen und in diesen Song mit integriert. Meine Geheimbotschaft für den heutigen Rauschmeißer-Song.
2: Ich habe mich für die Beatles entschieden. Die Beatles haben ja mehrere Songs mit dem sogenannten Backmasking, also wenn so quasi das Gesungene rückwärts wieder gespielt wird.
0: Hat damals total in gewesen.
2: Hab mich aber jetzt für den Song entschieden, der den Stein quasi ins Rollen gebracht hat damit, und zwar Rain.

0: gutes Beispiel für diesen Rückwärtsgesang. Es gibt einen Teil, wo John Lennon halt singt und dann ist es aber irgendwie krude und falsch rum. Liegt aber daran, war gar keine Absicht, sollte gar keine geheime Botschaft sein, sondern das Band war einfach nur falsch rum angeklebt und deswegen ist das quasi aus Versehen passiert. Aber danach haben sie es dann öfter nochmal gemacht. Gibt aber auch viele Leute oder zahlreiche Behauptungen, dass andere Sätze doch geheime Botschaft enthalten können, gibt aber keinen Beleg.
1: Schmi, schma, schmu, das ist ja auch mit Stairway to Heaven zum Beispiel, dass da irgendeine satanische Botschaft ist.
0: Es geht aber immer um die Satanisten, ne, in den geheimen Botschaften.
1: Ja, immer um die Satanisten. Irgendwas war auch mit einem Judas Priest Song und dann gibt's auch was von Linkin Park und von Incubus und sowas alles. Alles so eine komischen Sachen, oftmals rückwärts abgespielt. Manchmal sind's auch einfach nur irgendwelche Beleidigungen. Aber ganz egal, darum geht's jetzt nicht. Du kannst wählen, F oder C, Rush oder Beatles. Welchen Song möchtest du gerne als letzten hören? Beide Songs noch nie irgendwie bei uns in der Playlist gehabt. Von daher haben wir da schon mal die Kategorie gut erfüllt. 0800 0303 666. Wir hören uns jetzt die Toten Hosen an. Nur nach vorn. Schönen guten Morgen.

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1: Guten Morgen. Was ist los am Wochenende? Natürlich wieder zahlreiche Kervas, zum Beispiel in Nürnberg, in Reichelsdorf, Ziegelstein und Brunn, in Fürth, Burgfarnbach und Ronhof. Und auch in Allersberg wird Kerwa gefeiert am Wochenende. Auch Schwabach ist auf den Beinen und feiert dieses Wochenende von heute bis Sonntag das 47. Bürgerfest in Schwabach. Ja, das größte Fest in den kommenden Tagen aber natürlich in Forchheim, das 186. Anna-Fest. 11 Tage lang, 500.000 Besucher, 16 Brauereien aus Franken auf 23 Bierkeller. Dazu Live-Musik von 50 Bands. Die Maß Bier auf dem Anna-Fest kostet in diesem Jahr zwischen 11,50 Euro und 12,50 Euro. Egal, wo du unterwegs bist am Wochenende, viel Spaß dabei.
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12: Im Studio Michael Bottlick. Ab kommenden Montag rollen wieder die ersten Züge auf der Strecke Nürnberg-Regensburg. Die S3 fährt stündlich bis nach Neumarkt. Ab dort gibt es dann weiter Ersatzbusse. Ab dem 1. August soll die komplette Strecke fertig sein. Kurz danach startet die nächste Baustelle zwischen Fürth und Unterfarnbach. Hauptsächlich dann nachts, weil es tagsüber zu heiß ist zum Schweißen. Bundeskanzler Merz baut sein Kabinett um. Gesundheitsministerin Warken soll neue Kanzleramtschefin werden. CDU-Generalsekretär Linnemann soll die Nachfolge im Gesundheitsministerium übernehmen. Eine offizielle Bestätigung gibt es dafür noch nicht. Wer Linnemanns Job als Generalsekretär übernimmt, ist auch noch offen.
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12: Don't Look Back in Anger, die Doku über die Reunion von Oasis im vergangenen Jahr, wird Anfang September Weltpremiere beim Venice Film Festival feiern. Die beiden Gallagher-Brüder kommen dafür nach Venedig. Ab dem 11. September wird die Doku dann auch bei Disney Plus zu sehen sein. Soweit die StarFM-Schlagzeilen. Ausführliche Nachrichten bei StarFM wieder in einer halben Stunde.
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13: Einen wunderschönen guten Morgen.
14: Machen.
13: An diesem Wochenende, 47. Bürgerfest in Schwabach, und du musst dich da nicht irgendwie verstecken, nicht irgendwo unterstellen, nein, wettertechnisch wird das Ganze eine ganz angenehme Sache, zumindest morgen. Heute brauchst du, glaube ich, nochmal ein bisschen, na, einen kleinen Pullover, oder?
14: Naja, also am Nachmittag dann nicht mehr, aber jetzt gerade, wenn du auf dem Weg bist, das Haus zu verlassen oder so, würde ich dir schon einen empfehlen. Es ist nämlich echt noch frisch, 9 Grad gerade mal in Nürnberg, in Dormitz und im Burgtal. Im Laufe des Tages werden daraus aber 25 Grad und es gibt ordentlich Sonne heute, 15 Stunden insgesamt. Und auch das Wochenende wird richtig sonnig, dazu morgen 32 Grad und übermorgen am Sonntag 30. Aber scheinbar sind gar nicht so viele Leute draußen unterwegs, denen ist wahrscheinlich auch zu kalt, es ist nämlich ruhig in Franken. Geblitzt wirst du in Fürth auf der Nürnberger Straße und in Nürnberg auf der Nopitzstraße. Hast du auch noch was, dann schick das gerne rüber, am besten per Sprachnachricht an die 0800 0303 666.
13: Vielen Dank, Flora. Vielen Dank an alle Star Ranger. Wir machen weiter mit guten Mexican Rock. Aerosmith weinen sich gleich durchs Programm. Cryin' hörst du nach Fall Out Boy und Lake Effect Kid hier bei Star für Mexican Rock. Schönen guten Morgen.

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Everything Under the Sun. 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Rattle the Cage.

0: Genau, zu dem Thema Festival und Kindern kann ich euch nur sagen, ich würde es nicht mehr machen. Ich habe es einmal gemacht, hatte meinen jetzt großen 12-Jährigen, oh mein Gott, mit aufs Race 61 gehabt und kann sagen, es war nicht angenehm, weil er wurde schnell müde abends, man konnte kein Konzert mehr mitgenießen. Es war laut für ihn, also es war wirklich, also Spaß hatten wir definitiv nicht. Und seitdem hatten wir es auch nicht mehr gemacht, sondern eher so auf Konzerten mitgenommen.
1: Ja, das ist natürlich die Frage. Ich habe gestern so ein Video gesehen von einer Familie mit einem, glaube ich, 7-Jährigen und 9-Jährigen, die zusammen auf Metal Festival fahren, schon seit einer Ewigkeit und sich da immer drauf freuen. Die schlafen zusammen im Auto mit Dachzelt und haben da richtig Spaß. Und jedes Mal sehe ich zum Beispiel auch auf dem Wacken irgendwelche Väter, die ihre Kinder auf den Schultern tragen mit so kleinen Mickey-Mäusen obendrauf und dann den Spaß ihres Lebens haben. Und ich bin immer so zwiespalten, ob sowas geil ist oder nicht geil ist. Zum einen hat man natürlich eine coole Zeit mit seinem Kind auf dem Festival, musikalisch Früherziehung, predigen wir immer, ist richtig wichtig. Auf der anderen Seite, hat das Kind wirklich Spaß? Also klar hat es Spaß, aber ist es zu laut, ist es zu anstrengend? Wann wird es denn halt dementsprechend müde? Kann man denn auch selbst, weil letztendlich sind wir ja nachher nicht nur auf der Welt, um unsere Kinder irgendwie zu bespaßen, sondern wollen ja auch noch selber ein bisschen am Leben teilnehmen. Haben wir selber auch Spaß daran oder haben wir kein Problem, dass wir sagen, okay, 22.30 Uhr, eigentlich würde ich gerne noch eine Band sehen und muss aber dann schon wieder ins Zelt und chill dann eine Runde. Und das ist halt immer so eine Sache.
2: Ich glaube, wenn ich ein Kind hätte, würde ich das, wenn, aufs Festival mitnehmen, zu einem Metal-Festival, weil ich so, Stereotyp wahrscheinlich, aber weil ich so den Eindruck habe, dass insbesondere die Metal-Fans viel rücksichtsvoller sind als andere, als zum Beispiel auf so einem Pop-Festival oder so.
1: Das wahrscheinlich, kann ich mir auch gut vorstellen. Auf der anderen Seite muss man natürlich überlegen, möchte man, dass das Kind alles so sieht, was auf so einem, ja, auf einem Metal-Festival, ja, passiert und rumläuft. Ja, ja. Ich habe noch, hier googelt der Chef noch selbst, noch mal ein bisschen im Hintergrund geguckt, wie das denn überhaupt so regeltechnisch ist. Und Kinder dürfen natürlich in Begleitung der eigenen Eltern mit aufs Festival. Da gibt's auch im eigentlichen Sinne nicht so ein richtiges Jugendschutzgesetz, weil da ja die Eltern mit dabei sind. Aber viele Veranstalter sichern sich natürlich selbst ab. Das gibt zum Beispiel Veranstaltungen, Festivals, da gibt es ein generelles Zutrittsverbot für Kinder unter 12 beziehungsweise auch unter 16 Jahren, oft auch im Metal-Bereich. Selbst wenn die Eltern dabei sind, da wollen sich die Veranstalter absichern. Und es gibt bei manchen auch festgeschriebene Sperrzeiten in den AGBs. Da können Kinder praktisch denn tagsüber mit aufs Infield kommen, können sich die ersten Bands auch mit angucken, aber dann so meinetwegen ab 22 Uhr heißt es dann Infield verlassen. Und da muss man sich dann natürlich vorher ein bisschen informieren, ob man da mit dem Kind rauf kann. Wie gesagt, ich bin da immer noch so ein bisschen zwiegespalten. Auf der einen Seite finde ich es schön, Zeit mit seinem Kind auf einem Festival zu verbringen. Auf der anderen Seite stelle ich es mir auch ziemlich anstrengend vor, muss ich sagen.
2: Bedarf, glaube ich, auch einfach ein bisschen mehr Planung, als wenn man alleine ist. Wie handhabst du es? Warst du schon mal mit deinem Kind auf dem Festival? Würdest du das grundsätzlich machen oder sagst du, nee, das ist Zeit für mich? Gerne mal melden, gerne per Sprachnachricht an die 0800 030 3666.
1: Mein nächstes Wochenende ist Wacken, ne? Also, das ist ja prädestiniert dafür. Kinderwacken.

0: Mit gutem Rock gehen wir in diesen Freitagmorgen rein. Du hörst da für Maxim Rock, du hörst den Breakfast Club. Und Flora, ich weiß, den einen oder anderen interessiert es vielleicht jetzt gerade null, aber mich umso mehr. Wir haben gestern drüber gesprochen, dass du dir eine Glatze rasieren willst, beziehungsweise sollst.
1: Ja,
0: wir haben so mit ChatGPT so ein kleines Foto gemacht. Kann man sich übrigens angucken auf meiner Instagram-Seite Chris Sepp Berlin. Da gibt's auch ein Voting. Ich würde dir gleich auch mal das Resultat dieses Votings bekannt geben.
1: Ach stimmt, da habe ich noch gar nicht reinguckt. Ja, aber Millie Bobby Brown haben wir ja gesagt, wenn die kommentiert, mache ich das. Bisher habe ich diesen Kommentar noch nicht gesehen. Also ist mein Haar noch sicher.
0: Die ganzen Leute, die hier alle kommentiert haben, haben sie halt einfach nicht verlinkt. Wie soll die das mitkriegen? Da muss ja gleich eine riesen Monsterverlinkung stattfinden. Ja, das stimmt. Ansonsten sagen 59% ab mit den Loden.
1: 59? Ah, ja. Das ist aber ja gar nicht so viel.
0: Und das ist übrigens richtig, richtig witzig, wie so der Algorithmus funktioniert. Mir wird jetzt eine ganz neue Zielgruppe auf immer angezeigt. Lauter Leute, irgendwie Frauen mit Glatze, denen das auch wirklich richtig gut steht, haben mir Freundschaftsanfragen geschickt, beziehungsweise folgen mir jetzt irgendwelche Vereine mit, die sich auch darüber thematisieren, die folgen mir jetzt. War das bei dir auch so gewesen? Hast du da auch irgendwie Anfragen bekommen?
1: Kannst mal sehen. Ich und meine Glatze, wir machen dich noch berühmt. ja, ich habe auch sehr viele Anfragen gekriegt von so Girls with Buzz Cuts, so solche Seiten. Ja. Auch selber viele Frauen mit Glatze. Es scheint irgendwie.
0: Also ich finde, du solltest es noch nicht irgendwie ad acta legen.
1: Ich finde, du solltest da wirklich nochmal
0: drüber nachdenken. Und wenn man mal so im Rock und Pop guckt, dann sehen wir ja auch so, weiß nicht, Sinéad O'Connor, ja, Skin von Skunk and Nancy.
1: Sieht auch cool aus, ja.
0: Britney Spears, obwohl da war ein anderer Grund gewesen. Ja. Ich möchte übrigens nochmal sagen, natürlich, da waren noch ein paar Leute dabei, die gesagt haben, okay, wir haben Glatze, finden wir nicht ganz so toll, weil es teilweise auch unfreiwillig war. Mhm. Wenn es natürlich aus gesundheitlichen Gründen man sowas machen muss, ist es nie schön und es tut mir auch immer leid, aber ich glaube, wir gehen hier rein aus ästhetischen Gründen und sagen, ey, wir haben mal Bock, das zu machen. Oder du, eventuell, nicht wir. Aber das ist natürlich eine andere Nummer, dass wenn man das aus gesundheitlichen Gründen macht, ist immer unschön und viel Kraft an allen, die das machen mussten. Aber wenn man es einfach freiwillig macht, ist es ja ein anderes Thema.
1: Ja, das
0: ich bin immer weiterhin gespannt.
1: Ich auch. Das Problem ist halt, also ich habe Bock, aber ich habe Angst auf die Übergangsphase, wenn ich so eine komische Kurzhaarfrisur dann habe.
0: Tipps für Flora jetzt für die Übergangszeit einfach mal per WhatsApp schicken. 0800 03 03 666. Ich sag dir einfach Hashtag Perücke,
1: Mütze.
0: Hashtag Extensions nachher oder Hashtag einfach Mütze.
1: Vielen Dank, Chris.
0: Ja, sehr gerne. Für weitere Tipps folgt mir.
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10: Im Studio Michael Bottlick. Großes Stühlerücken in Berlin. Bundeskanzler Merz baut nach dem Wechsel an der Unionsfraktionsspitze auch die Bundesregierung und die Parteiführung um. Er will voraussichtlich heute sein final geschnürtes Personalpaket vorstellen. Dass Kanzleramtschef Thorsten Frey den zurückgetretenen Fraktionschef Jens Spahn ablösen soll, war bereits bekannt. Ursula Winkler.
11: Ganz offiziell sind die Posten noch nicht verteilt, aber so wie es aussieht, dreht sich das Personalkarussell kräftig. Bundesgesundheitsministerin Warken soll künftig Kanzleramtschefin sein, als erste Frau auf diesem wichtigen Posten. Sie gilt als durchsetzungsstark, spätestens seit sie das gigantische Sparpaket für die Krankenkassen durchgebracht hat. Auch im wichtigen Koalitionsausschuss ist Warken dann neben SPD die Chefin Baas die einzige Frau. Das Gesundheitsministerium soll dann vom bisherigen CDU-General Linnemann geleitet werden. Neue CDU-Managerin soll Bundesschatzmeisterin Hoppermann werden.
10: Ab kommenden Montag rollen wieder die ersten Züge auf der Strecke Nürnberg-Regensburg. Die S3 fährt stündlich bis nach Neumarkt. Ab dort gibt es dann weiter Ersatzbusse. Ab dem 1. August soll die komplette Strecke fertig sein. Kurz danach startet die nächste Baustelle zwischen Fürth und Unterfarnbach. Hauptsächlich dann nachts, weil es tagsüber zu heiß ist zum Schweißen.
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10: Der Deutsche Fußballbund lädt heute um 11 Uhr zu einer Pressekonferenz und das Thema dürfte klar sein, die Verpflichtung von Jürgen Klopp als Bundestrainer. Sein Name wurde in der Einladung zwar nicht genannt, doch das hat nur formale Gründe, weiß Thomas Thonfeld.
12: Vor der Pressekonferenz tagen noch die DFB-Gremien. Sie müssen Klopps Vertrag noch absegnen, aber das ist nur eine Formalität. Offenbar soll das Papier über 4 Jahre laufen, also bis zur nächsten Weltmeisterschaft. Als sicher gilt auch, dass Klopp seine langjährigen Co-Trainer Piet Krawitz und Pep Leinders zum DFB mitbringen wird. Und offenbar soll auch sein ehemaliger Dortmunder Spieler Sven Bender zum Trainerteam gehören. Zum ersten Mal ernst wird's dann am 24. September mit dem Nations League-Duell in den Niederlanden.
10: Soweit das Neueste aus dem Star FM News Center.
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0: Einen wunderschönen guten Morgen, Franken. Das Ansbach Open steht vor der Tür, startet heute ja um 15:30 Uhr, geht bis Sonntag und ich überlege wirklich, ob man da mal hinfährt, denn Tobi Krell ist mit dabei, kennt der ein oder andere vielleicht als Checker-Tobi. Und mein Sohn ist ja ein großer Fan von dem, da könnte man immer mal Hallo sagen. Aber gut, temperaturtechnisch auf jeden Fall ein gelungenes Festival, oder?
1: Das kann man sagen, kannst vielleicht sogar einen Sonnenschirm mitbringen, denn es wird wirklich ein sommerliches Wochenende. Aktuell noch ein bisschen frisch, 11 Grad in Nürnberg, Dormitz und Erlangen. 25 Grad und heute das Maximum, dazu 15 Stunden Sonne. Star-FM-Prognose für morgen sagt, da geht es genauso sonnig weiter, wird sogar noch wärmer. 32 Grad bekommst du und übermorgen am Sonntag dann 30 Grad. Bitte vorsichtig auf der A3 Richtung Würzburg zwischen Nürnberg-Nord und Erlangen-Tennenlohe. Da steht ein defekter LKW. Hier ist der Standstreifen gesperrt. Geblitzt wirst du in Altentan, auch in Brucker Straße, in Fürth auf der Nürnberger Straße und in Nürnberg auf der Nopitzstraße. Hast du auch noch was? Dann schick das gerne rüber, am besten per Sprachnachricht an die 0800 0303 666.
0: From the F to the A to the Flora, vielen Dank und gute Fahrt.
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0: Einen schönen guten Morgen. Es ist Freitag, du hörst den Breakfast Club und ganz egal, wie du uns hörst, ob nur über Bluetooth-Speaker, UKW-Radio, über einen Browser oder vielleicht auch über die StarFM-App. Wir freuen uns, dass wir dich in den Tag begleiten dürfen. Falls du die App noch nicht hast, dann solltest du die auf jeden Fall mal runterladen. Ab mit dir in den App Store, lad dir die StarFM-App runter, da bekommst du einen Rock Talk, da bekommst du mehrere Channels, da kannst du spielen ohne Ende. Und apropos spielen, wenn du da beim Flatterhund mindestens 30 Punkte schaffst, bist du im Lostopf für diverse geile Konzerte, die wir dir da noch anbieten. Ansonsten, geilen Maximum Rock jetzt, oder?
1: Ja, die stehen auch auf der Liste. Übrigens kannst du auch Tickets für gewinnen. Wir haben jetzt für dich Blink 182 mit All the Small Things.
0: Der Männersong.

0: Jam, I Am Mine hier bei Star for Maximum Rock an diesem New Rock Friday. Ja, du hast richtig gehört. Wir schauen wieder in die Plattenläden der Republik und sagen dir, was Neues rausgekommen ist.
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2: Yeeha.
0: Und Laura, wir hatten ja schon einige Male so Aktionen gehabt, wo wir aus verschiedenen Ländern Bands zusammengesucht haben. Ich glaube, zu irgendeinem EM-Special.
2: EM war das, Rock-EM. Ne?
0: Rock-EM, genau. Wo wir gesagt haben, okay, hier ist mal eine Band aus Spanien, hier ist eine Band aus Italien. Aber kennst du auch eine Band aus der Mongolei?
2: Ad hoc fällt mir da jetzt keine ein. Gibt's da viele, dann oder?
0: Würde ich dir mal The Who ans Herz legen. Jetzt nicht The Who, nicht Pete Townsend, Roger Daltrey, sondern The Who, H-U einfach. Eine richtig geile mongolische Band, die auch schon auf diversen Festivals hier in Deutschland war, unter anderem natürlich dem Wacken-Festival. Die haben so richtig geile, harte Riffs, alles so ein bisschen mit mongolischem Folk gemischt und richtig krassen Kehlkopfgesang haben die. Ist wirklich, also man muss sich die einmal angehört haben.
2: Du hast
0: sie
2: auch schon gesehen, ne?
0: Ich habe die auch schon gesehen und ich stand da und dachte mir so, wow.
2: Sowas habe ich noch nie erlebt.
0: Wirklich, die haben dann auch so mongolische Instrumente mit dabei. Du musst dir so ein bisschen vorstellen, die mongolischen In Extremo. So ungefähr.
2: Ah ja, okay, verstehe.
0: Kann man sich das vorstellen. Und die haben ein neues Album rausgebracht, heißt Han. Und ja, der wird wahrscheinlich wieder die Rock- und Metal-Welt erobern, und zwar weltweit. Und ein Song, den hören wir uns nämlich gleich an, den haben sie zusammen mit Justin Hawkins gemacht. Der heißt Lost Soul. Also, bitteschön.

0: oder? Lost Soul von The Who featuring Justin Hawkins, ein Song ihres neuen Albums Han hier am New Rock Friday. Falls du The Who nicht kennst, solltest du dir auf jeden Fall mal ein paar mehr Songs anhören. Richtig, richtig geile Band.
1: Und live austracken kannst du sie auch. Im Oktober sind sie nämlich auf Deutschland-Tour. Da werden sie unter anderem sein in Hamburg, in München, in Köln und auch in Berlin, präsentiert von Star FM.
0: Und apropos live, das Wacken-Festival steht an. Nächste Woche geht's los und diese Jungs sind mit dabei, ich glaube zum ersten Mal auf dem Wacken-Festival. H-Blocks, Here I Go Again, jetzt hier bei Star FM Maximum Rock.

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1: Guten Morgen. Wenn man so als Fußgänger durch Nürnberg läuft, dann denkt man, Mensch, viel zu viele Autos in dieser Stadt. Aber tatsächlich gibt es bayernweit in Nürnberg die wenigsten Pkw pro Einwohner. Auf 1000 Einwohner kommen in Nürnberg aktuell gerade mal 468 zugelassene Pkw. Oder anders gesagt, nicht mal jeder zweite Nürnberger und Nürnbergerin hat ein eigenes Auto. Das ist bayernweit der niedrigste Wert. Auch in Erlangen und Fürth kommen weniger als 500 Pkw auf 1000 Einwohner. Die höchste Pkw-Dichte in Franken, die gibt's in Oberfranken. Hier vor allem der Landkreis Kronach mit 723 zugelassener Pkw pro 1000 Einwohner. Deutschlandweit steigt die Pkw-Dichte übrigens seit 2008 kontinuierlich an. Knapp 50 Millionen Autos sind aktuell in Deutschland zugelassen, so viele wie noch nie. Und diese vielen Autos in Deutschland werden auch immer mehr gefahren. 576 Milliarden Kilometer wurden 2024 in Deutschland mit dem Auto zurückgelegt, macht etwas mehr als 10.000 Kilometer pro Führerscheinbesitzer und Besitzerin.
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11: Im Studio Michael Bottlick. Ab kommenden Montag rollen wieder die ersten Züge auf der Strecke Nürnberg-Regensburg. Die S3 fährt stündlich bis nach Neumarkt. Ab dort gibt es dann weiter Ersatzbusse. Ab dem 1. August soll die komplette Strecke fertig sein. Kurz danach startet die nächste Baustelle zwischen Fürth und Unterfarnbach. Hauptsächlich dann nachts, weil es tagsüber zu heiß ist zum Schweißen. Bundeskanzler Merz baut sein Kabinett um. Gesundheitsministerin Warken soll neue Kanzleramtschefin werden. CDU-Generalsekretär Linnemann soll die Nachfolge im Gesundheitsministerium übernehmen. Eine offizielle Bestätigung gibt es dafür noch nicht. Wer Linnemanns Job als Generalsekretär übernimmt, ist auch noch offen.
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11: Don't Look Back in Anger, die Doku über die Reunion von Oasis im vergangenen Jahr, wird Anfang September Weltpremiere beim Venice Film Festival feiern. Die beiden Gallagher-Brüder kommen dafür nach Venedig. Ab dem 11. September wird die Doku dann auch bei Disney Plus zu sehen sein. Soweit die StarFM-Schlagzeilen. Ausführliche Nachrichten bei StarFM wieder in einer halben Stunde.
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12: Einen schönen guten Morgen. Morgen. Vielleicht bist du schon mit den Gedanken auf dem Bürgerfest in Schwabach, denn das ist ja dieses Wochenende. Falls du hingehst, brauchst du auf jeden Fall keinen Regenschirm, denn wettertechnisch sind wir da auf der sicheren Seite.
13: Aber eincremen musst du dich auf jeden Fall, denn es wird ein richtig sonniges Wochenende. Heute 25 Grad, 15 Stunden Sonne dazu. Aktuelle Temperaturen liegen noch bei 12 in Nürnberg, in Fürth und in Erlangen. Aber StarFM-Prognose für morgen sagt auch da richtig heiß, 32 Grad und übermorgen dann auch nochmal 30 mit ordentlich Sonne. Bitte nach wie vor vorsichtig, A3 Richtung Würzburg zwischen Nürnberg-Nord und Erlangen-Tennenlohe. Da steht ein defekter LKW auf der Standspur. Geblitzt wirst du in Nürnberg-Nuppitzstraße, Fürth auf der Nürnberger Straße und in Altentann auf der Ochenbrucker Straße. Hast du auch noch was? Dann meld das gerne, am besten per Sprachnachricht. Die Nummer ist die 0800 0303 666.
12: Vielen Dank, Flora. Vielen Dank an alle Star Ranger. Wir machen weiter mit einem guten Rockblock. Und zwar haben wir gleich eine Runde Nirvana in Blumen, vorher noch The Black Keys und Lonely Boy. Hier bei Starfilm Action. Schönen guten Morgen.

0: Einen wunderschönen Freitagmorgen hier bei Starve Maxim Rock.
1: Morgen.
0: Schön, dass du mit dabei bist. Schön, dass du vielleicht beim Seppen hängen geblieben bist. Ganz egal, was du machst. Irgendwie gerade noch ein Käffchen trinken, frühstücken oder vielleicht doch schon zur Arbeit hetzen, weil du merkst, du bist irgendwie 18 Minuten zu spät. Schön, dass wir dich begleiten dürfen und vor allen Dingen informieren dürfen, wie denn Toy Story 5 ist.
1: Ja, gestern haben wir dich ins Kino geschickt, Toy Story 5. Und ich glaube, es ist auch ein bisschen nostalgisch geworden.
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3: Wir durften heute für euch den neuen Toy Story Film testen und fanden ihn tatsächlich besser als die vorherigen Teile. Mit dem vierten waren wir ein bisschen enttäuscht, aber der fünfte, der jetzt rauskam, war echt eine Überraschung.
4: Als der erste Toy Story Teil 1995 im Kino lief, war ich noch ein kleines Kind und seitdem begleiten mich eigentlich Woody und Buzz schon durch mein ganzes Leben.
5: Liebevoll animierter Film, der eine sehr schöne Geschichte erzählt, der man von Anfang bis Ende gut folgen kann.
3: Also die Story war auf jeden Fall stimmig und da waren auch manche Überraschungen dabei, die man nicht vorhersehen konnte. Also auf jeden Fall spannend.
4: Der Film bleibt trotzdem sehr witzig, ist voller Nostalgie und steht auch den anderen Teilen absolut in nichts nach.
3: Der Film war zeitgemäß und hat wirklich wichtige Themen auch angesprochen. Ich glaube, die wichtigste Message dahinter war wirklich, Kinder müssen spielen und das nicht nur mit einem Tablet, sondern auch mit den traditionellen Spielzeugen und dass die Technik den Kindern ihre Kindheit auf keinen Fall rauben oder nehmen darf. Ja, wir fanden den Film auf jeden Fall eine rundum gelungene Fortsetzung und haben uns sehr gefreut, ihn für euch testen zu dürfen.
1: Schau mal, das liegt doch wie am Schnürchen, hör mal.
0: Oder? Aber da bin ich ja schon wieder ein bisschen hyped und könnte mir ja jetzt vorstellen, selbst den Film nochmal anzugucken. Vielen Dank an alle Kritiker und ich glaube, nächste Woche geht's weiter, ne?
1: Na klar, da brauchen wir dich auch wieder als Star für Movie Star.

0: Einen schönen guten Morgen mit guten Maxi Rock jetzt in diesen Freitag hier bei Star für Maxi Rock hier in deinem Breakfast Club. Und du darfst heute natürlich wieder deinen Rausschmeißer des Tages bestimmen und diesmal mit einer ganz besonderen Kategorie.
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2: Es wird kryptisch.
0: Ja, es wird kryptisch, denn wir haben uns nämlich Songs mit Geheimbotschaften rausgesucht und ich würde sagen, fangen wir an, denn ich habe Rush am Start.
2: Und wie Sie hören, hören Sie keinen Text.
0: Ja, muss man auch nicht. Manchmal kann man auch eine Instrumentalversion ins Rennen schicken. Rush mit YYZ. Ja, und YYZ ist ein Morsecode, den sie mal mitgeschnitten haben, aber zumindest mitgenommen haben. Und zwar von einem Flughafen aus Toronto. Und diesen Morsecode hörst du praktisch am Anfang des Songs. Den spielt Neil Peart da und eine mega geile Nummer.
2: Auf meinem Song, den ich ins Rennen schicke, ist quasi das Backmasking, also der Rückwärtsgesang, geboren. Und zwar Die Beatles mit Rain. Zum Glück nicht bezeichnend fürs Wetter. Der Song aber eine geheime Botschaft. Naja, es wird immer ein bisschen reininterpretiert, weil da wie gesagt was rückwärts gesungen wurde am Ende des Songs. War aber eigentlich nur ein Versehen, weil die Tonspur aus Versehen falsch rum angeklebt worden ist. Aber damit ist dieser Rückwärtsgesang bei den Beatles quasi geboren und in den weiteren späteren Songs haben sie das dann auch immer nochmal wieder gemacht.
0: So, also bei mir bekommst du eine richtige Geheimbotschaft, bei Flora nur ein Versehen, aber... Ich habe festgestellt, dass Rush noch ein bisschen hinten liegt. Also von daher, stimm für C und zeig Flora mal so eine einzigartige Aufholjagd. Alle Rush-Fans, alle Fans von Progressive Rock, einfach mal schnell 0800 0303 666 und ein dickes C in die Kommentare hauen.
2: Ich hoffe, du lässt dich nicht so sehr beeinflussen. Kannst natürlich, du, ich lasse dir das vollkommen offen. Du bist gerne dazu anzuhalten, für F zu voten,
0: Scheiße.
2: Aber du musst natürlich auch nicht.
0: Deine Sprachnachricht. So, gestern noch so, für mich stimmt.
2: An den 0800 0303 666.
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10: Im Studio Michael Bottlick. Gute Nachricht für Pendler. Die ersten Züge auf der Bahnstrecke Nürnberg-Regensburg fahren ab Montag wieder. Die S3 von und nach Neumarkt. Details von Jan Seifert.
11: Einmal pro Stunde ist die S-Bahn auf der Strecke. Mehr lassen die Bauarbeiten noch nicht zu. Ab Neumarkt fahren dann weiterhin Ersatzbusse bis 1. August. Dann verspricht die Bahn, pünktlich zu den Sommerferien fertig zu sein. Unterdessen kommt die nächste Baustelle. Ab 4. August erneuert die Bahn Schienen zwischen dem Klinikum Fürth und Unterfarnbach. Allerdings hauptsächlich nachts. Begründung: tagsüber ist es zu heiß zum Schweißen. Die Baustelle soll am 11. August abgeschlossen sein.
10: Die Sozialausgaben in Deutschland sind im vergangenen Jahr auf fast ein Drittel der Wirtschaftsleistung gestiegen. Das zeigt ein neuer Bericht des Sozialministeriums. Demnach gab es allein bei den gesetzlichen Kassen einen Ausgabeplus von 7,7%. Thomas Bremser.
12: Die Sozialausgaben stiegen laut Süddeutscher Zeitung auf ein Rekordniveau. Insgesamt gab Deutschland im vergangenen Jahr mehr als 1,4 Billionen Euro für Soziales aus. Den größten Anteil machten die Kosten für Rente, Gesundheit und Pflege aus, was unter anderem auf die alternde Gesellschaft zurückzuführen ist. Finanziert werden die Sozialleistungen zu rund zwei Dritteln aus Beiträgen der Arbeitnehmer und Arbeitgeber, zu einem Drittel vom Staat. Ein Grund für die höhere Sozialleistungsquote ist auch das geringe Wirtschaftswachstum.
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10: Jürgen Klopp wird heute als neuer Bundestrainer vorgestellt. Der DFB präsentiert ihn voraussichtlich um 11 Uhr in Frankfurt am Main als Nachfolger von Julian Nagelsmann. Klopp soll einen Vertrag bis zur WM 2030 unterschreiben. Sein erstes Länderspiel als Bundestrainer ist Ende September in der Nations League gegen die Niederlande. Soweit das Neueste aus dem Star FM News Center.
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0: Einen schönen Freitagmorgen wünschen wir dir. Und das Wochenende ist ja vollgepackt mit schönen Sachen. Ob nur in Zirndorf, Stadtumbrauereifest oder aber auch das Bürgerfest in Schwabach. Alles ist da und vor allen Dingen temperaturtechnisch, wettertechnisch ist auch vollkommen in Ordnung.
2: Es ist wirklich schön, kann man sagen. Nicht nur in Ordnung, es ist wirklich schön. 14 Grad aktuell in Nürnberg, Fürth und Erlangen. 25 Grad werden es heute noch und 15 Stunden Sonne sind angesagt. Morgen auch nochmal ordentlich sonnig bei 32 Grad. Genauso wie übermorgen mit 30. Also raus mit dir, raus!
0: Raus!
2: Es ist ruhig, aber in Franken, du kommst überall gut durch. Geblitzt wirst du in Nürnberg, Muggenhofer Straße, in Fürth auf der Nürnberger Straße und in Altentann auf der Ochenbrucker Straße. Hast du auch noch was entdeckt? Dann schick das gerne rüber an die 0800 0303 666.
0: From the F to the A to the Flora, vielen Dank und gute Fahrt.
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0: Nicht ganz. Wolfi in seinem wohlverdienten Sommerurlaub schon seit ungefähr 14 Wochen, hat noch weitere 14 vor sich.
2: Ist das schön.
0: Flo ist natürlich am Start. Hi. Und schön, dass du auch am Start bist. Vielleicht auch gerade beim Seppen hängen geblieben bist. Ganz egal, ob du dir gerade noch so den letzten Kaffee ziehst, dir die Zähne putzt, den Mantel anziehst, irgendwie weiter denkst, Mensch, ist Kinder, bin ich schon spät. Schön, dass wir dich in den Tag begleiten dürfen.
2: Und das machen wir mit richtig guter Mucke. Den Anfang machen ist Sum 41. Hier sind Anne Class Heroes.

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0: Also wer überlegt, ein Kind mitzunehmen, sollte erstmal überlegen, ob das Kind dem gewachsen ist. Zu dem Thema, also wir haben Erfahrungen damit, wir haben unsere Tochter das erste Mal mit 8 Jahren mit aufs Wacken genommen. Es hat ihr nie geschadet, sie hat wundervolle Menschen kennengelernt, sie hat diese ganze Community kennengelernt. Und ja, ich muss recht geben, genau das ist es halt, diese Community, die ist füreinander da, die hilft und das ist einfach wunderschön. Das ist ein Zusammenhalt, der ist ganz, denke ich, ganz anders als auf irgendeinem Pop-Event. Und wichtig ist halt wirklich der Gehörschutz und dass ich mir vorher bewusst bin, dass ich mich auf das Kind einstellen muss und keine Ego-Nummer dort schieben kann.
1: So.
2: So. Und da liegt ja der Hase bekanntlich wieder kiffend im Gras. Denn Festival ist ja auch so ein bisschen der Ausbruch aus dem Alltag, ja, wo man sagt, okay, auf dem Festivalgelände, da kann man nochmal, ja, da ist man, da über, das Einzige, was man da überlegt, ist, welche Band gucke ich mir an und wo kriegt mein nächstes Bier her, so ungefähr. Ist mit dem Kind natürlich ganz anders, weil da musst du dich natürlich dann drauf einstellen, nach den Bedürfnissen des Kindes. Wann hat's Hunger, wann ist es vielleicht müde, wann brauchst du mal eine Pause? Und ist natürlich, ich weiß, es klingt egoistisch, aber letztendlich ist man ja als Elternteil nicht nur dafür da, irgendwie das Kind zu bespaßen, sondern hat ja auch noch eigene Bedürfnisse. Und da denken wir dann immer so, habe ich da Bock drauf, wenn ich da mit einem 8-Jährigen oder mit einem 10- oder auch mit einem 12-Jährigen da um die Ecke komme.
1: Aber vielleicht auch eine ganz gute Vorbereitung aufs Leben. Wenn du mit 8 auf dem Wacken warst, dann kann dich gar nichts mehr schocken.
2: Dann kann ich nichts mehr schocken, ja. Und wenn du jetzt überlegst, so von wegen, naja, wie ist denn das eigentlich rechtlich geklärt? Ich habe mal so ein bisschen recherchiert und sobald ein Elternteil natürlich mit dabei ist, ist es natürlich eine ganz einfache Sache. Die Kinder können aufs Gelände rauf, die können auch meistens, gibt es da keine richtige Altersbegrenzung. Nur einige Veranstalter schreiben es gleich rein. Die sagen auch komplett, Kinder unter 12 oder sogar unter 16 Jahren sind komplett verboten, selbst wenn die Eltern dabei sind. Manche sagen, okay, gibt spezielle Sperrzeiten. Bis 22 Uhr muss man praktisch zum Beispiel das Infield verlassen haben mit den Kindern. Und da fängt sie dann natürlich an. Ne? Also wenn man sagt, okay, ich gehe da mit meinem Kind, weil ich will, dass mein Kind eine geile Zeit hat und mir ist das eigentlich Wurst. Ja klar, warum nicht? Ja, kann man dem Kind eine coole Zeit bieten und kann denen mal was Neues zeigen. Wenn man aber selber noch so ein bisschen Bock auf Festival hat, dann wird es schwierig, glaube ich.
1: Ja, wir hören mal, was die Claudia zum Thema zu sagen hat.
3: Guten Morgen, liebes DFM-Team. Also zum Thema Festival und Kinder kann ich nur sagen, es kommt vielleicht ein bisschen auf die Größe der Festivals an. Wir fahren seit einigen Jahren mit unseren Kindern aufs Schlosshof-Festival in Höchstadt. Super familienfreundlich, ganz viele Kinder. Und auf so kleinen Festivals, finde ich, können Kinder durchaus mitfahren. Schöne Grüße, ciao.
2: Ja, das ist natürlich auch ein Punkt, der absolut mit reinspielt. Ne? Ob du nur auf den Wacken gehst mit 80.000 Leute oder auf ein kleines Festival, weiß ich nicht, mit 1.000 oder 5.000 Leute, ist natürlich ein himmelweiter Unterschied.

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1: Guten Morgen. Was ist los am Wochenende? Natürlich wieder zahlreiche Kervas, zum Beispiel in Nürnberg, in Reichelsdorf, Ziegelstein und Brunn, in Fürth, Burgfarnbach und Ronhof. Und auch in Allersberg wird Kerwa gefeiert am Wochenende. Auch Schwabach ist auf den Beinen und feiert dieses Wochenende von heute bis Sonntag das 47. Bürgerfest in Schwabach. Ja, das größte Fest in den kommenden Tagen aber natürlich in Forchheim, das 186. Anna-Fest. 11 Tage lang, 500.000 Besucher, 16 Brauereien aus Franken auf 23 Bierkeller. Dazu Live-Musik von 50 Bands. Die Maß Bier auf dem Anna-Fest kostet in diesem Jahr zwischen 11,50 Euro und 12,50 Euro. Egal, wo du unterwegs bist am Wochenende, viel Spaß dabei.
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6: Im Studio Michael Bottlick. Ab kommenden Montag rollen wieder die ersten Züge auf der Strecke Nürnberg-Regensburg. Die S3 fährt stündlich bis nach Neumarkt. Ab dort gibt es dann weiter Ersatzbusse. Ab dem 1. August soll die komplette Strecke fertig sein. Kurz danach startet die nächste Baustelle zwischen Fürth und Unterfarnbach. Hauptsächlich dann nachts, weil es tagsüber zu heiß ist zum Schweißen. Bundeskanzler Merz baut sein Kabinett um. Gesundheitsministerin Warken soll neue Kanzleramtschefin werden. CDU-Generalsekretär Linnemann soll die Nachfolge im Gesundheitsministerium übernehmen. Eine offizielle Bestätigung gibt es dafür noch nicht. Wer Linnemanns Job als Generalsekretär übernimmt, ist auch noch offen.
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6: Don't Look Back in Anger, die Doku über die Reunion von Oasis im vergangenen Jahr, wird Anfang September Weltpremiere beim Venice Film Festival feiern. Die beiden Gallagher-Brüder kommen dafür nach Venedig. Ab dem 11. September wird die Doku dann auch bei Disney Plus zu sehen sein. Soweit die StarFM-Schlagzeilen. Ausführliche Nachrichten bei StarFM wieder in einer halben Stunde.
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7: Einen wunderschönen Freitagmorgen. Flora hat die Thermometer rausgeholt oder beziehungsweise reingeholt und hat so ein bisschen dran rumgeschrubbt und hat gesehen, da sind ein paar Zahlen drauf, die sie jetzt ablesen wird.
8: Ja, die stehen jetzt auf 16 Grad. Nürnberg, Fürth und Erlangen haben 16 Grad. Höchstwerte heute dann 25. Dazu steht wirklich das sommerliche Wochenende in den Startlöchern. Morgen 32 Grad, jede Menge Sonne, ebenso wie übermorgen mit 30 Grad. Bitte vorsichtig auf der A6 Richtung Pilsen. Zwischen Kreuz Nürnberg-Ost und Kreuz Altdorf hat es einen Unfall gegeben. Also bitte an der Stelle besonders vorsichtig sein. Geblitzt wirst du in Nürnberg auf der Karl-Hertel-Straße und auf der Muggenhofer Straße und in Fürth auf der Nürnberger Straße. Hast du auch noch was entdeckt, dann schick das gerne an die 0800 0303 666.
7: Vielen Dank, Flora. Vielen Dank an alle Star Ranger. Nothing Changes von Simple Plan hören wir uns gleich an. Vorher noch eine Runde Alter Bridge und Open Your Eyes. Habt einen schönen Freitag.

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1: Einen schönen Freitag hier bei Star for Maximum Rock. Kommen wir zur beliebten Kategorie.
2: Hex.
1: Das Bier der Woche.
2: Achso.
1: Ich habe leider keine Ukulele und Wolfi ist im Urlaub, von daher müssen wir uns irgendwie anders helfen. Und ich habe heute ein sehr, sehr interessantes Bier rausgesucht und es war gar nicht so einfach, daran zu kommen, denn es ist das Quackelt-Heiß-Gagelbier.
2: Ist das gebraut von Petrosilius Zwackelmann?
1: Ich habe keine Ahnung, wer das ist, aber nein.
2: Aus Räuber-Hotzenplotz.
1: Achso. Nee, Quackelt-Heiß-Gagelbier kommt aus Schleswig-Holstein und das Schöne ist, dass dieses Gagelbier aus dem Gagelstrauch gebraut wird. Das ist ein aromatischer, etwa halber bis anderthalb Meter hoher Kleinstrauch aus der Familie der Gagelstrauchgewächse. Und das ist ein bisschen tricky, denn es wird aus handverlesenen Blüten dieses seltenen Gagelstrauch aus dem Ahlenmoor gebraut. Und eigentlich ist die Ernte geschützt, aber die haben dafür eine Ausnahmegenehmigung. Dementsprechend limitiert ist dieses Bier auch und dementsprechend schwer kommt man da auch irgendwie ran.
2: Ich sag dir ehrlich, alles, was du gerade gesagt hast, hört sich an, als hättest du dir ausgedacht.
1: Nein, habe ich wirklich nicht. Hier ist die Flasche, eine wunderschöne schwarze Flasche, schwarze Etikett und da sieht man so ein bisschen ein Zweig des Gagelstrauches. Quackelt heiß Gagelbier, unser Bier der Woche und da trinke noch mal einen Schluck jetzt.
0: Ja.
2: Mhm. Schluck.
1: Ja.
2: Also, warum verziehst du so das Gesicht?
1: Ja, es ist anders.
2: Aha.
1: Also, wenn nicht der Geschmack der des Gagelstrauches ist, dann weiß ich nicht. Es ist so sehr, sehr kräuterig. Man kann auch lesen, so ätherische Öle des Gagelstrauchs sind da so ein bisschen mit drinne. Es hat so ein bisschen Bitternote, aber ja, das ist so, wie so, hast du schon mal so Kräuterbier getrunken?
2: Jägermeister habe ich schon mal getrunken.
1: Ja, das ist mit dabei, ja. Ja, weiß ich nicht. Also wird jetzt nicht mein Lieblingsbier, ist aber Lieblingsbier ist aber sehr interessant. Also wie gesagt, diese Wildkräuternote, diese würzige ist hier schon sehr mit drinne. Aber noch natürlich noch ein bisschen Zitrus ist da. Ah ja, ganz komische Mischung. Wird nicht mein Lieblingsbier, aber sehr interessant. 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
2: Ja, wenn du dich auch gerne mal verzaubern lassen möchtest, dann kommen wir dazu jetzt.
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2: Und da haben wir eine stellvertretende Nachricht bekommen. Jürgen, du hast die Bühne.
4: Beides ausgezeichnete Wahl, aber, lieber Chris,
1: ja,
4: das Lied von der Flora,
1: ach,
4: das nehmen wir heute. Keep on rocking, rolling, schönes Wochenende, bye.
1: Jürgen, dann machen wir das. Und hier sind die Beatles. Rain zum Thema versteckte Botschaften, obwohl da keine versteckte Botschaft ist.
2: Na doch, ein bisschen.

0: Die Beatles, Rain, hier zum Thema Songs mit Geheimbotschaften. Das war dein Rausschmeißer-Song der Woche, muss man ja sozusagen. Aber keine Sendung endet ohne das alltägliche Abschlussgedicht von Flora.
1: So ist es heute.
0: Aha. Da ist wohl jemand nicht richtig vorbereitet.
1: Naja, mehr schlecht als recht. Also, es ist fast passiert. Zack, blamiert. Sorry, nächste Woche wird's wieder besser. Bitte liefert mich nicht ans Messer. Nehmt die Kids lieber mit auf die Feten, dann gibt's auch ordentlich Trompeten.
0: Ah ja. Ne? Da hat man gemerkt, das war nochmal schnell hingerotzt.
1: Schnell nochmal was zusammengeschrieben.
0: Na gut, also Freunde, wir hören uns nächste Woche wieder. Habt ein schönes Wochenende.
1: Tschüss.

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7: Im Studio Michael Bottlick. Gute Nachricht für Pendler. Die ersten Züge auf der Bahnstrecke Nürnberg-Regensburg fahren ab Montag wieder. Die S3 von und nach Neumarkt. Details von Jan Seifert.
8: Einmal pro Stunde ist die S-Bahn auf der Strecke. Mehr lassen die Bauarbeiten noch nicht zu. Ab Neumarkt fahren dann weiterhin Ersatzbusse bis 1. August. Dann verspricht die Bahn, pünktlich zu den Sommerferien fertig zu sein. Unterdessen kommt die nächste Baustelle. Ab 4. August erneuert die Bahn Schienen zwischen dem Klinikum Fürth und Unterfarnbach. Allerdings hauptsächlich nachts. Begründung: tagsüber ist es zu heiß zum Schweißen. Die Baustelle soll am 11. August abgeschlossen sein.
7: Die Sozialausgaben in Deutschland sind im vergangenen Jahr auf fast ein Drittel der Wirtschaftsleistung gestiegen. Das zeigt ein neuer Bericht des Sozialministeriums. Demnach gab es allein bei den gesetzlichen Kassen einen Ausgabeplus von 7,7%. Thomas Bremser.
9: Die Sozialausgaben stiegen laut Süddeutscher Zeitung auf ein Rekordniveau. Insgesamt gab Deutschland im vergangenen Jahr mehr als 1,4 Billionen Euro für Soziales aus. Den größten Anteil machten die Kosten für Rente, Gesundheit und Pflege aus, was unter anderem auf die alternde Gesellschaft zurückzuführen ist. Finanziert werden die Sozialleistungen zu rund zwei Dritteln aus Beiträgen der Arbeitnehmer und Arbeitgeber, zu einem Drittel vom Staat. Ein Grund für die höhere Sozialleistungsquote ist auch das geringe Wirtschaftswachstum.
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7: Jürgen Klopp wird heute als neuer Bundestrainer vorgestellt. Der DFB präsentiert ihn voraussichtlich um 11 Uhr in Frankfurt am Main als Nachfolger von Julian Nagelsmann. Klopp soll einen Vertrag bis zur WM 2030 unterschreiben. Sein erstes Länderspiel als Bundestrainer ist Ende September in der Nations League gegen die Niederlande. Soweit das Neueste aus dem StarFM News Center.
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10: Und damit einen wunderschönen Freitagvormittag hier bei StarFM at Work mit angenehmen sonnigen 17 Grad in Nürnberg, in Allersberg und in Zirndorf. Sommerliches Wochenende steht bevor. 25 Grad und 15 Stunden Sonne. Heute, ja, 14 Stunden Sonne und 26 Grad. Nice. Ja, reicht eigentlich, oder? Oder willst du auch noch wissen, wie es nächste Woche wird? Ja, okay. Nächste Woche startet erstmal mit einem kleinen Gewitter am Montag, aber der Rest der Woche sehr freundlich und es wird wieder heißer bis Mitte der Woche. Kriegen wir wieder 35 Grad rein. Ja. So, der Blick auf Frankenstraßen verrät uns einen langen Stau. Auf der A6 Richtung Amberg zwischen Kreuz Nürnberg-Ost und Kreuz Altdorf vorsichtig erstmal ungesicherte Unfallstelle. Und dann sehr langer Stau, mindestens 30 Minuten auf der A3 Richtung Regensburg zwischen Oberölsbach und Neumarkt-Ost. 5 Kilometer Stau nach einem Unfall. Die rechte Spur ist aktuell gesperrt und wie gesagt, sehr, sehr, sehr viel Zeit musst du mitbringen. 30, 35 Minuten locker. Aktuell geblitzt wird in Nürnberg in der Fürther Straße und in der Muggenhofer Straße. In Fürth blitzt es in der Nürnberger Straße, Erlangen in der äußeren Nürnberger Straße. Dann nach der Südwesttangente, Höhe Burg Farnbach und auf der B466 der Blitzer zwischen Wassermungenau und dem Hergersberger Kreisverkehr. Hast du noch was für die Liste? Ruf gern durch oder schick deine WhatsApp-Sprachnachricht wie immer direkt ins Staff im Studio an die 0800 0303 666 und das auch noch kostenlos. Ansonsten komm gut durch und hab eine gute Fahrt.
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10: Na, einen wunderschönen Freitag wünsche ich dir und viel Spaß auf der Arbeit. Ja, für mich heute der letzte Tag hier bei Star FM at Work. Danach geht's erstmal in den Urlaub. Dann hast du die Burner hier am Mikrofon. Und die ist jetzt gerade in der Redaktion. Liebe Grüße geht raus an Burner in die Redaktion. Komm gleich mal zu dir, bring den Kaffee. Kannst du schon mal drauf freuen. Ja, Thomas der alte Franke also für dich am Start mit 5 Stunden Star FM at Work. Besonderen 5 Stunden Star FM at Work, denn heute ist wieder New Rock Friday. Und ich habe wieder alles dabei, was heute neu erschienen ist, wieder erschienen ist. Viele 20-jährige Jubiläumsalben gibt's heute zum Beispiel. Und es gibt, und da kommen wir gleich mal drauf zu sprechen, was Nagelneues von Airborne. Und du hast auch noch die Chance, die Band zu treffen. Also besser geht's doch gar nicht, oder? Starten wir jetzt erstmal rein, ist diese Good News Kit. Mit Maximum Rock von Franz Ferdinand, Joan Jett and the Blackhearts, I Love Rock'n'Roll, der Klassiker aus dem Jahr 81. Zum Start von MTV gibt's direkt nach den Bad Wolves zusammen mit Dodgy, Hungry for Life. Happy Friday.

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0: Billy Talent, Louder Than the DJ, hier bei Star FM at Work am New Rock Friday heute übrigens.
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0: Ja, und natürlich weißt du, was jetzt kommt. Es ist New Rock Friday, die neuesten Alben, neuesten EPs, neuesten LPs. Stell dir heute wieder alles vor. Und am Anfang dieser wundervollen Sendung immer so ein kurzer Überblick, was dich heute alles erwartet. Ne? Sleep Theory zum Beispiel haben eine neue Single draußen, haben Taylor Swift gecovert. Oh, ohne Witz. Ja, Cruel Summer heißt die Nummer.

0: Theory, also mit dem Taylor Swift Cover, Cruel Summer, heute neu draußen. Dann gibt's was Neues, mongolischen Folk Metal. Ja, The Hun, featuring Justin Hawkins von The Darkness mit Lost Soul. Album Hun erweitert so die Grenzen des Rocks, nimmt dich mit auf eine Reise. Im Oktober sind sie übrigens auf Deutschland-Tour, The Hun. Spielen am 15.10. Hamburg, 17.10. München, am 18.10. natürlich präsentiert von Star von Maximum Rock Berlin in der Columbia-Halle und am 22.10. nochmal in Köln im Palladium. Also Lost Soul, neuer Song von The Hun. Dann gibt es was Neues von The Strokes, das neue Album Reality Awaits. 6 Jahre haben sich Julian Casablancas, Albert Hammond Jr. und Co. für ihr 7. Album Reality Awaits also Zeit gelassen. 9 Songs sind drauf, das ist für 7 Jahre jetzt nicht so viel, aber es sind so typische Strokes-Songs und wie man das von den Strokes da kennt, immer so ein paar neue Elemente mit reingemischt und trotzdem bleibt es irgendwie immer bei den Strokes produziert, wieder Altlegende Rick Rubin. Wir hören mal rein in Go and Shop in kurz. Also weißt du, was ich meine. Gewohnter Stroke-Sound und doch gibt es immer wieder so ein paar neue Elemente. Reality Awaits also heute neu draußen, aber den Song spielen wir nachher nochmal in voller Länge, verspreche ich dir. Dann gibt es so ein paar Jubiläumsalben. Keen mit Under the Iron Sea zum Beispiel, mit Songs wie dem hier. Is It Any Wonder, großer Hit von Keen. Oder Crystal Ball ist auch drauf. Auch schon wieder 20 Jahre her, das Album, Wahnsinn, oder? Gibt eine Deluxe-Edition, komme ich nachher nochmal genau drauf zu sprechen. Dann Snow Patrol, auch da ist das Album Eyes Open schon wieder 20 Jahre alt. Ja, mit Welthits wie Chasing Cars natürlich. Und auch da werden wir nachher nochmal ausführlich reinhören in den Song. Spielen wir nachher nochmal in voller Länge und sagte, welche Edition es alles gibt. Und für Foreigner-Fans gibt's auch was. In the Eye of the Storm, live in New York am 6.7. Dezember letzten Jahres aufgezeichnet. Drauf sind im Grunde alle Hits aufgeführt auf Ellis Island. Eine atemberaubende Akustikdarbietung vom Dach des Dumbo-Haus mit Blick auf die Brooklyn Bridge. Eine ganz neue Interpretation von Simon & Garfunkels Bridge Over Troubled Water. Also auch das für Foreigner-Fans auf jeden Fall heute ein Muss. In the Eye of the Storm. Und übrigens, Darf M präsentiert Foreigner und Europe live in Berlin am 12. Oktober 1927. Alter, 2027 natürlich. Ja, weil die Jungs halt aus den 80s sind. Ich bin schon wieder irgendwie im Jahr 1900. Also Staff M präsentiert Foreigner und Europe am 12. Oktober 2027 natürlich. Also nächstes Jahr. Ne? Das macht's kürzer. Ja, da gibt's auch noch was Neues von Airborne und dazu komme ich gleich. Soweit erstmal der Überblick hier am New Rock Friday.
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9: Wunderschönen guten Tag, alles da FM-Hörer da draußen.

0: Happy Friday wünsche ich dir. Es ist New Rock Friday.
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0: Ja, ja. Viel Spaß auf der Arbeit mit nagelneu Maximum Rock. Airborne sind mein Thema jetzt hier am New Rock Friday, denn Airborne bringen ein neues Album raus, das du übrigens vor allen anderen bald hören kannst. Und du kannst die Band sogar treffen, fühlen, riechen, schmecken, anfassen. Ja, aber mal langsam. 7 lange Jahre nach Boneshaker steht jetzt tatsächlich ein neues Airborne-Album in den Startlöchern. Den ersten Vorboten, den haben wir ja schon mit Gutsy bekommen.

Das wird dann übrigens auch der Opener sein vom Album und die insgesamt 12 neuen Tracks dann anführen. Dann gab es noch die Nummer, wenn ich mich richtig erinnere, Alive After Death, Last Plane Out, ne? Ja, eine Nummer, die übrigens Lemmy Kilmister gewidmet ist, der den Jungs in ihrer frühen Phase viel übers Musikgeschäft beigebracht hat und dafür sind sie ihm unendlich dankbar. Also, das neue Airborne-Album kommt am 28. August raus, wird selbstbetitelt sein. 5 Jahre haben Airborne an dem neuen Album geschraubt, mit Support von Produzentenlegende Robert Mudd Lange und Bryan Adams übrigens. Und das in wirklich legendären Studios, in den Music Farm Studios in der Nähe der australischen Stadt Byron Bay und im Hothouse Studio, da wo auch 2007 schon die Debüt-EP aufgenommen wurde. Und in beiden Studios sind, und das müssen wir uns mal auf der Zunge zergehen lassen, sind Mischpulte verbaut, die vorher mal in den legendären Albert Studios in Sydney verbaut wurden und in denen haben AC/DC ihre ersten Platten bis einschließlich Power Age 78 aufgenommen. So, also ist legendär, oder? Aber ehe ich jetzt noch mehr vom Thema abkomme, das will ich gar nicht, heute am New Rock Friday ist die nagelneue Single auf meinen Schreibtisch geflattert. Gerade ganz frisch rein heute und deswegen spiele ich sie dir jetzt mal vor. Hören wir uns natürlich zusammen an. Wir sind Airborne mit Here She Comes.

Here She Comes, nagelneue Single, frisch rausgekommen heute am New Rock Friday und damit der dritte Vorbote aufs kommende Airborne-Album. Airborne wird es heißen, selbstbetitelt, am 28. August kommt's raus. 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

Fallon hat die richtige Medizin gefunden. Gute Musik. Neben The Gaslight Anthem ist er endlich auch wieder mit seiner Band Painkillers zu hören. Im September gibt's das neue Album und hier das Titelstück daraus in der Star FM Playlist. Brian Fallon and the Painkillers mit Not Bad for New Jersey. 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
13: Im Studio Michael Bottlick. Der Rücktritt von Jens Spahn als Unionsfraktionschef hat ein Personalkarussell ausgelöst. Bundeskanzler Friedrich Merz äußerte sich jetzt zur geplanten Kabinettsumbildung. Die Unionsfraktionsspitze geht an den bisherigen Kanzleramtschef frei. Ursula Winkler.
14: Mitten in der parlamentarischen Sommerpause kommt es zu einem großen Stühlerücken. Kanzler Merz kam nicht alleine zum Statement, sondern auch mit den wechselnden Kollegen. Gesundheitsministerin Wacken wird künftig das Kanzleramt leiten. Merz lobte sie als harte Verhandlerin. CDU-General Linnemann, den der Kanzler als standfest und reformwillig zugleich bezeichnete, wird neuer Gesundheitsminister und Digitalstaatssekretär Amthor kümmert sich künftig um Bund-Länder-Beziehungen. Kanzler Merz will den Moment auch für weitere Wechsel im Kabinett nutzen, diese will er aber erst später verkünden. Medien hatten zuvor berichtet, dass Verkehrsminister Schnieder seinen Posten räumen soll.
13: Gute Nachricht für Pendler, die ersten Züge auf der Bahnstrecke Nürnberg-Regensburg fahren ab Montag wieder, die S3 von und nach Neumarkt. Details von Jan Seifert.
15: Einmal pro Stunde ist die S-Bahn auf der Strecke. Mehr lassen die Bauarbeiten noch nicht zu. Ab Neumarkt fahren dann weiterhin Ersatzbusse bis 1. August. Dann verspricht die Bahn, pünktlich zu den Sommerferien fertig zu sein. Unterdessen kommt die nächste Baustelle. Ab 4. August erneuert die Bahn Schienen zwischen dem Klinikum Fürth und Unterfarnbach. Allerdings hauptsächlich nachts. Begründung, tagsüber ist es zu heiß zum Schweißen. Die Baustelle soll am 11. August abgeschlossen sein.
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13: Jürgen Klopp wird heute als neuer Bundestrainer vorgestellt. Der DFB präsentiert ihn voraussichtlich um 11 Uhr in Frankfurt am Main als Nachfolger von Julian Nagelsmann. Klopp soll einen Vertrag bis zur WM 2030 unterschreiben. Sein erstes Länderspiel als Bundestrainer ist Ende September in der Nations League gegen die Niederlande. Soweit das Neueste aus dem Star FM News Center.
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16: Schauen wir auf die aktuellen Temperaturen in Franken. Hier und da mal so eine kleine Schleierwolke. Wir haben 20 Grad bei blauem Himmel in Roth, in Eibach und in Leerstetten. Gucken wir auf die Star FM Prognose. 14 Stunden Sonne erwarten uns heute, 26 Grad maximal. Die nächsten Tage auch sehr schön. Morgen am Samstag sogar 31 Grad mit 13 Stunden Sonne. Der Sonntag, ja, kommt mal eine kleine Wolke vorbei. Am Nachmittag vielleicht einzelne Regenschauer, aber auch da sonnige 28 Grad. Der Montag startet durchwachsen mit 24 Grad, aber dann geht's richtig los. Bis nächste Woche Donnerstag steigen die Temperaturen wieder auf 35 Grad an. Wir gucken auf die aktuelle Straßensituation in Franken, Nürnberg von der Tannstraße. Kleines Stop and Go. 5 Minuten brauchst du zwischen der Leierstraße und der Rotenburger Straße. Auf der B2 der Reichelsdorfer Straße das gleiche Spiel. 5 Minuten Stop and Go zwischen Waldstromer Straße und Schwabach. Genauso wie auf der Würzburger Straße in Nürnberg zwischen Hafenstraße und Billinganlage, auch hier dichter Verkehr. Schlimmer ist die A3 Nürnberg Richtung Regensburg betroffen, zwischen Oberölsbach und Neumarkt Ost. 5 Kilometer Stau nach einem Unfall, immer noch die rechte Spur gesperrt. Aktuell brauchst du 25 Minuten länger. Geblitzt wird aktuell in Nürnberg in der Fürther Straße und in der Muckenhofer Straße, in Fürth auf der Nürnberger Straße, Erlangen der Blitzer in der äußeren Nürnberger Straße, dann blitzt es auf der Südwesttangente Höhe Burg-Farnbach und auf der B466 zwischen Wassermungenau und dem Hergersbacher Kreisverkehr. Hast du noch was für die Liste? Dann ruf gerne durch oder schick deine WhatsApp-Sprachnachricht wie immer kostenlos und direkt ins Star-FM-Studio an die 0800 0303 666. Hab eine gute Fahrt, vielen Dank.
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16: Wir begleiten dich auf der Arbeit. Hier ist Star FM at Work. Bernhard, ich teile uns diese wundervolle Show. Ich bin's, Thomas, der alte Franke, und für dich in dieser Woche am Start. Nächste Woche habe ich dann Urlaub. Da ist Bernhard für dich wieder am Start. Lass mal die Tasten hauen hier. Aber wer denn? Ja, wer hat denn jetzt geheiratet? Verrate ich dir gleich in den Rock News. Vielleicht kommst du drauf, weil ist schon die dritte Hochzeit. Ja. Ja, alles dazu, wie gesagt, gleich in den Star von Rock News. Starten wir jetzt erstmal rein mit ganz wunderbarem Maximum Rock in dieser Stunde. Star von Mood Work. Fratell ist dabei. Chelsea Daggers. Skunk and Anzi mit Week. Und jetzt geht's, ja, so ein bisschen zurück in den 80s Sound. Hier sind Nestor für dich. Direkt aus Schweden in die Star von Playlist mit On the Run.

0: Na, Spaß auf der Arbeit? Geht am Freitag immer, finde ich. Ne? Freitag ist immer so ein guter Motivationstag, wo man denkt, so komm, reiß ich schnell den Tag noch rum, dann ist ja wieder Wochenende. Ne? Freue mich trotzdem, dass du Stuff mit Work eingeschaltet hast. Ich mach's dir noch einfacher mit richtig geilem Maximum Rock hier am New Rock Friday heute und natürlich auch ein paar Rock News.
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0: Will ja auch mal gut informiert in so einen Arbeitsalltag starten, ne? Die Rolling Stones, fangen wir mal an. Wer Fan der Rolling Stones ist und in der Nähe von Stuttgart wohnt, der sollte vielleicht heute mal im Plattenladen vorbeischauen. In einem Plattenladen in Stuttgart versteckt sich im Plattenregal nämlich schon seit einiger Zeit eine signierte Coverkarte, auf der Mick Jagger, Keith Richards und Ronnie Wood persönlich unterschrieben haben. Jetzt kommt der Casus Knactus. Bisher wurde sie noch nicht gefunden. So viele Plattenläden gibt's in Stuttgart ja nicht. Also, wenn du dich jetzt auf den Weg machst, hast du gute Chancen, gleich Original Stones Autogramm in den Händen zu halten. Meld dich mal bei uns, wenn du die Karte gefunden hast. Ist übrigens die einzige, die in Deutschland versteckt wurde. Also, irgendein Plattenladen in Stuttgart. Signierte Coverkarte von Mick Jagger, Keith Richards und Ronnie Wood. Viel Spaß beim Suchen und wie gesagt, 0800 030 666. Sag gerne mal Bescheid, wenn du sie gefunden hast. Der Tipp kam ja rechtzeitig. Die Hochzeitsglocken haben geläutet. Ja, bei Korn. Frontmann Jonathan Davis hat wieder geheiratet, ist schon seit 2019 mit der Schmuckdesignerin Brittany Parisi zusammen. Jetzt haben die beiden in Kalifornien geheiratet. Am 3. Juli schon, hat aber keiner mitbekommen, weil am selben Tag übrigens auch Taylor Swift geheiratet hat. Mann, Jonathan Davis, das weiß man doch, ja? Niemand bringt ein Album gleichzeitig mit Taylor Swift raus, weil sie sowieso die Charts erobern wird. Und niemand heiratet am selben Tag, weil die Hochzeit untergeht. Naja, jedenfalls hat Jonathan Davis auch einen Schottenrock getragen. 80 Gäste waren eingeladen, dabei auch die Bandkollegen. Zu essen gab es unter anderem Roasted Chicken und Squash Blossom Pizza. Und ein Dudelsackspieler war auch noch mit dabei. Der Hochzeitstanz wurde zu einem Song von Lana Del Rey getanzt. Dabei hätte Here to Stay von Korn auch irgendwie gepasst, finde ich, ja. Für Jonathan Davis ist es übrigens die dritte Ehe. Oasis. Am 11. September kommt die neue Oasis-Doku Don't Look Back in Anger ins Kino. Die Band wurde bei ihrer großen Reunion letztes Jahr ja begleitet. Zu sehen sein soll auch das erste Aufeinandertreffen der Gallagher-Brüder nach 12 Jahren Funkstille. Und jetzt wurde bekannt, dass der Film Anfang September beim Filmfestival in Venedig seine Weltpremiere feiern wird und beide Gallagher-Brüder anwesend sein sollen. Ja, wenn die beiden in Venedig mit der Presse sprechen, wäre es dann übrigens das erste gemeinsame Interview seit 25 Jahren. Wohlgemerkt, wenn sie das tun sollten. Kannst du noch? Sollen wir noch eine Meldung machen? Dann kommen wir zu den Kings. Versöhnung unter verstrittenen Brüdern war ja gerade auch das Thema. Nach jahrelangem Streit haben sich auch Ray und Dave Davis von den Kings wieder vertragen. Ist das geil? Ja, in London eröffnet heute eine Ausstellung über die Kings und im Vorfeld waren die beiden Brüder anwesend, haben gesagt, dass sie jetzt wieder wunderbar miteinander klarkommen. Das ist übrigens ein bisschen überraschend, weil die beiden eigentlich genauso verstritten waren wie Liam und Noel. Anders als bei Oasis könnte diese Versöhnung für eine Reunion auf der Bühne allerdings ein bisschen spät kommen. Ray Davis ist schon 82, Dave ist 79. Zuletzt haben die beiden vor 11 Jahren zusammengespielt. Also weiß man nicht. Vielleicht wird es ja noch mal so eine Kings-Abschiedsshow geben. Wäre auf jeden Fall ein würdiger Abschluss für eine so legendäre Band, aber ich weiß es natürlich nicht. Soweit erstmal deine Rocknews. Was ich weiß, ist, dass es mehr Rocknews immer in deiner StarFM-App gibt und natürlich auf starfm.de.
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0: Kleiner Ausflug ins Jahr 1986 zum 5150 Album. Das waren Van Halen und Why Can't This Be Love. Jetzt kommt ein kleiner Ausflug ins Jahr 2006 hier am New Rock Friday.
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0: Na, wie kann das denn eigentlich sein? New Rock Friday, neuer Maximum Rock und dann Ausflug ins Jahr 2006. Wir feiern Jubiläum hier am New Rock Friday. Eines der wichtigsten, wenn nicht sogar das wichtigste Album von Keane feiert sein 20-jähriges. 2006 ist es im Original rausgekommen mit Songs wie diesem hier. Is it any wonder oder auch Crystal Ball? Ja, ja. Under the Iron Sea natürlich, davon ist die Rede. Ihr zweites Studioalbum gehört bis heute zu den intensivsten Kapiteln in der Karriere von Keane. Nach Hopes and Fears haben Keane hier deutlich dramatischer, dichter, experimenteller geklungen. Ja, und heute gibt's also zum Jubiläum das Album nochmal als 20th Anniversary Edition mit der remasterten Original-Trackliste und Zusatzinhalten auf den einzelnen Editionen. Ich komme mal darauf zu sprechen. Es gibt eine 3-CD-Deluxe-Edition, drauf ist das remasterte Originalalbum, zwei zusätzliche Discs mit B-Sides, Demos, Raritäten, Coverversionen, Live-Aufnahmen unter anderem Versionen von Under Pressure und Enjoy the Silence, aber auch Konzertmitschnitte aus verschiedensten Jahren. Für Vinylfans gibt es die 20th Anniversary Zoetrope Vinyl. Das ist eine Edition, die bringt das Originalalbum auf eine LP, setzt zusätzlich auf besondere visuelle Effekte, die das Artwork von Sanna Anuka Smith in Bewegung wirken lassen. Dann gibt es eine große Vinylbox, natürlich das Optimale. Richtet sich jetzt besonders an die Sammler. Die kommt als nummerierte, streng limitierte Super Deluxe Vinylbox in einer oktogonalen Verpackung. Also so ein Achteck, ja. Da sind unter anderem zwei LPs drin, ein Crystal Clear Vinyl, eine 10-Inch Crystal Clear Vinyl, eine 7-Inch Crystal Clear Vinyl, ein Slipmat, ein Patch, ein Poster, ein Hanging Mobile, eine von der Band signierte Postkarte und damit wird diese Vinylbox also eigentlich so zur umfangreichsten Version von der 20th Anniversary Edition von Keens legendärem Album, also Under the Iron Sea. Und ich schlage vor, zur Feier des Tages hören wir nochmal rein. Hier sind Keane mit Is It Any Wonder?

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13: Im Studio Michael Bottlick. Der Rücktritt von Jens Spahn als Unionsfraktionschef hat ein Personalkarussell ausgelöst. Bundeskanzler Friedrich Merz äußerte sich jetzt zur geplanten Kabinettsumbildung. Die Unionsfraktionsspitze geht an den bisherigen Kanzleramtschef frei. Ursula Winkler.
14: Mitten in der parlamentarischen Sommerpause kommt es zu einem großen Stühlerücken. Kanzler Merz kam nicht alleine zum Statement, sondern auch mit den wechselnden Kollegen. Gesundheitsministerin Wacken wird künftig das Kanzleramt leiten. Merz lobte sie als harte Verhandlerin. CDU-General Linnemann, den der Kanzler als standfest und reformwillig zugleich bezeichnete, wird neuer Gesundheitsminister und Digitalstaatssekretär Amthor kümmert sich künftig um Bund-Länder-Beziehungen. Kanzler Merz will den Moment auch für weitere Wechsel im Kabinett nutzen, diese will er aber erst später verkünden. Medien hatten zuvor berichtet, dass Verkehrsminister Schnieder seinen Posten räumen soll.
13: VW-Chef Oliver Blume will sein neues Sparpaket für den Konzern noch in diesem Jahr verabschieden. Diesen Zeitplan nannte Blume jetzt im Interview mit der deutschen Presseagentur. 4 Werke und bis zu 50.000 Stellen zusätzlich stehen auf der Kippe. Außerdem hat VW den nächsten Gewinneinbruch verkündet. Jan-Henner Reitzer berichtet.
15: Vor allem Betriebsrat, Gewerkschaften und das Land Niedersachsen als Miteigentümer stemmen sich gegen noch mehr Jobabbau. Dass die Werke in Emden, Hannover, Zwickau oder der Tochter Audi in Neckarsulm ganz geschlossen werden, soll verhindert werden. Dass Handlungsbedarf besteht, zeigen erneut die Zahlen. Im zweiten Quartal ist der Konzerngewinn weiter um mehr als 30% auf 1,5 Milliarden Euro eingebrochen. Gegensteuern will VW-Chef Blume so: Verwaltung schrumpfen, Kapazitäten in den Werken abbauen, weniger Modelle anbieten.
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13: Jürgen Klopp goes Bundestrainer. Aufsichtsrat und Gesellschafterversammlung des DFB haben seiner Verpflichtung zugestimmt. Klopp wird dann der 13. Chefcoach der Nationalmannschaft. Mit ihm kommen seine langjährigen Assistenten. Co-Trainer wird der Ex-Dortmunder Sven Bender. Klopp folgt auf Julian Nagelsmann, der nach dem WM-Aus in der Zwischenrunde zurückgetreten war. Soweit das Neueste aus dem StarFM News Center.
15: Dankeschön.
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15: Gucken wir auf die aktuellen Temperaturen bei uns in der Region. 22 Grad haben wir derzeit in Nürnberg, in Horbach und in Schneitach und damit fast, aber auch nur fast die Höchsttemperaturen für heute erreicht. Die liegen heute bei 26 Grad, 14 Stunden Sonne. Richtig guter Freitag. Noch besser der morgige Samstag mit 31 Grad und 13 Stunden Sonne. Und auch der Sonntag noch schön und sonnig mit 28 Grad. Denn ab Montag gibt es dann schon wieder, oder besser am Montag, gibt es einzelne Regenschauer mit 24 Grad, nachts Gewitter. Und dann geht's nochmal richtig in die Vollen. Die Woche holt auf bis Donnerstag 35 Grad. Wir schauen auf die aktuellen Straßensituationen in Franken. Die A9 Richtung Berlin zwischen Nürnberg-Fischbach, Kreuz Nürnberg. 3 Kilometer Stop and Go. Rund 5 Minuten brauchst du. Und vorsichtig fahren zwischen Plech und Weidensee. Hier besteht Gefahr durch ein Metallteil auf der Fahrbahn. Dann die A3 Richtung Würzburg zwischen Nürnberg-Nord, Erlangen-Tennenlohe. Aktuell 3 Kilometer Stau. Du brauchst 10 Minuten länger. Und zwischen Oberölsbach und Neumarkt-Ost sind es 5 Kilometer Stau nach einem Unfall. Rechte Spur ist gesperrt. Knappe 30 Minuten mehr. Geblitzt wird Nürnberg in der Fürther Straße und in der Muggenhofer Straße, in Fürth in der Nürnberger Straße, in Erlangen blitzt es in der äußeren Nürnberger Straße, auf der Südwesttangente Höhe Burg-Farnbach und auf der B466 zwischen Wassermungenau und dem Hergersberger Kreisverkehr. Hast du noch was für die Liste gesehen? Dann ruf gern durch oder schick deine WhatsApp-Sprachnachricht kostenlos direkt ins StarFM-Studio an die 0800 0303 666. Vielen Dank, komm gut durch, gute Fahrt.
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15: Mit Thomas. Schön, dass du mit dabei bist. Einen wunderschönen Freitagnachmittag wünsche ich dir. Wir gehen rein in die nächste Stunde StarFM at Work. Und ich weiß nicht, was du am Wochenende vorhast. 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Wir starten rein. Ich habe jede Menge Maximum Rock für dich. Natürlich auch wieder einen neuen Maximum Rock hier am New Rock Friday. Aber auch altbewährtes, wie es so schön heißt. Plus 44 dabei. When Your Heart Stops Beating. Der Boss Bruce Springsteen mit Dancing in the Dark gibt's gleich nach den Arctic Monkeys und When the Sun Goes Down.

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0: Es ist Freitag und du hast dich in den Sommer geappt mit unserer Star FM App.
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0: Ach ja, du hast die App auch auf deinem Telefon hoffentlich schon, denn in unserer Star FM App gibt es nicht nur coole Veranstaltungstipps, es gibt alles, was du brauchst. Du kannst jederzeit überall im Urlaub Star FM die Streams hören, die Rock Talks hören. Du kannst coole Spiele spielen, komme ich gleich drauf, Klammer zu. Und du kannst schöne Free-Tickets gewinnen, wenn du in einem besonderen Spiel gut warst. So, jetzt habe ich Katja am Telefon. Hallo liebe Katja, erstmal guten Morgen.
2: Hallo und guten Morgen.
0: Oder guten Mittag oder naja, was auch immer man um diese Uhrzeit sagt.
2: Ja, ja.
0: Katja, Star FM App, du hast sie auf deinem Handy, sonst hätte ich dich jetzt nicht am Telefon. Was ist das Coole an der App, wofür nutzt du sie am meisten?
2: Also ich höre tatsächlich Star FM ab und zu darüber. Ich gucke mir sehr gerne an, welche Events demnächst da sind, die von euch gesponsert werden, weil die sind eigentlich fast immer gut. Und zum Beispiel kann man auch das Flatterhuhn spielen, um an Tickets zu kommen.
0: Genau. Und da muss ich ja jetzt neidlos zugeben, dass du so viel besser bist als ich. Also ich habe, glaube ich, meine Höchstzahl waren so 47 Punkte irgendwie. Du hast weit über 130, glaube ich. Also es ist der absolute Wahnsinn irgendwie. Gibt es da einen Tipp für Leute, die das jetzt auch mal spielen wollen, weil sie sagen, ey, ich will auch Free-Tickets gewinnen. Du musst ja nur über 30 kommen, aber gibt es da einen Tipp? So ein Hack oder so?
2: Also ganz ehrlich, ist ein bisschen peinlich, das zu erwähnen, aber also die 138 habe ich geschafft, als ich ein bisschen betrunken war.
0: Gut, also mal, ich nehme als Tipp, viel trinken, besauf dich ordentlich und dann spiel Flatterhuhn, dann geht das schon. Ist doch super, zumindest hat es bei dir so geklappt. Hauptsache. Katja, damit gewinnst du Tickets und zwar fürs Konzert von Evanescence.
2: Ja, sehr geil.
0: Na? So, Katja. Hat sich also gelohnt. Du gehst zu Evanescence. Dann wünsche ich dir noch weiterhin viel Spaß mit der Star FM App. Viel Spaß mit dem Flatterhundspiel, egal ob nüchtern oder angeheitert. Ja, und dann einen schönen Freitag und ein ganz, ganz schönes Wochenende, ja? Ciao, ciao.
2: Ja, okay, ciao,
0: tschüss. Tja, Mensch, Glückwunsch an Katja also. Und du hast die Star FM App etwa noch nicht auf deinem mobilen Endgerät, dann lad sie dir mal ganz schnell runter. Teste mal unsere App aus, sag uns auf, was du richtig cool findest an der App. Spiel unser Flatterhundspiel, komm über 30 Punkte und gewinn die nächsten Konzerttickets. Nächsten Freitag hauen wir die nächsten aus.
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0: Rolling Stones vom aktuellen Album Foreign Songs war ja gerade letzte Woche unser aktuelles Album der Woche. Und ich glaube, es hat dir ziemlich gut gefallen, kam gut bei dir an. Ne?
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Und vielleicht kommt auch das neue Album der Strokes gut bei dir an. Es ist New Rock Friday. Und nachdem ich dir letzte Stunde ja das Re-Release von Keane's Under the Iron Sea in der 20 Jahre Jubiläumsedition vorgestellt habe, gibt's jetzt wieder was Nagelneues. Und das kommt von The Strokes. Und die sind ja mal so richtige Comeback-Experten. Ne? Auf das heute neu rausgekommene Album Reality Awaits mussten wir ganze 6 Jahre warten. Warum sind die deswegen jetzt Comeback-Experten? Naja, nehmen wir mal den Vorgänger, ne? The New Abnormal, der hat 7 Jahre gebraucht. Also auch das, ein richtig gigantisches Comeback. Aber die Fans und die Kritiker, die waren sich einig, dass The Strokes ein grandioses Comeback gelungen ist, mit dem typischen Sound der Band, mit einer Prise Wave und Synthie-Pop. Rick Rubin hat damals für einen Grammy sogar einen Grammy bekommen für das beste Rockalbum. Und jetzt verknüpfe ich da mal, ne? Ich knüpfe da mal an. Genau der Rick Rubin hat nämlich auch bei Reality Awaits wieder seine Finger an den Reglern gehabt. Zum Teil fanden die Aufnahmen schon 2022 in Costa Rica statt und wurden dann immer weiter verfeinert und ergänzt. Und genau diesen Prozess, den hörst du auch bei den neuen Songs. Ja. The Strokes haben wieder diverse neue Elemente eingebaut und ihre Musik klingt trotzdem immer noch nach sich selber. Hört man zum Beispiel auch sehr gut auf der ersten Single, Going Shopping. Und genau die Nummer, die gibt's jetzt von mir hier am New Rock Friday. Also wir hören rein ins neue Strokes-Album Reality Awaits, Going Shopping.

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12: Im Studio Jan Seifert.
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12: Jetzt ist es amtlich. Bundestrainer Jürgen Klopp, der Wunschkandidat des DFB, nimmt die Wahl an.
13: Ich war noch nie ein Trainer, der einfach nur vorbeikommt und die Jungs durchbewegt und dann nach Hause fährt, wenn das Training rum ist. Ich habe mich schon immer gekümmert um Dinge, die im Verein abgelaufen sind. Jetzt ist es ein Verband, es ist ein Land. Alle, die Fußballfans sind und die das interessiert, denen fühle ich mich verpflichtet. Und das bedeutet, den Job so gut wie möglich zu machen.
12: In seiner Antrittsrede sparte er aber auch nicht mit Kritik an den Journalisten.
13: Ich war dafür sehr gut bezahlt, das ist also alles klar. Aber an dem Tag, an dem ihr das nicht mehr wollt, sagt ihr es und ich bin weg. Ohne Abfindung. Also es ist nicht einzelne, sollen sie schon ein paar mehr. Wenn ihr euch daneben benehmt und meine Familie nicht in Ruhe lasst, bin ich weg. Weil ich mache den Job, obwohl ich mitbekommen habe, wie er mit Julian umgeht, obwohl ich mitbekommen habe, wie England mit Tuchel umgeht. Jürgen Klopp hat keine Karriere nach der Nationalmannschaft.
12: Weitere Personalie. Per Mertesacker wird neuer Geschäftsführer beim DFB. Der frühere Weltmeister übernimmt das Amt von Andreas Rettig zu Jahresbeginn. Und jetzt mehr Meldungen des Tages. Tragisches Ende eines Reitausflugs. In Wiesenthal im Kreis Forchheim ist ein 7 Jahre altes Mädchen vom Pferd gefallen, als ihr Vater gerade das Halfter anlegen wollte. Das Mädchen konnte sich noch an der Mähne des Tieres festhalten, fiel dann aber zu Boden. Schwer verletzt kam sie mit einem Rettungshubschrauber ins Krankenhaus. Personalumbau in der Bundesregierung. Kanzler Merz nimmt den Rücktritt von Jens Spahn zum Anlass, gleich mehrere Posten neu zu besetzen. Dirk Zeitler.
14: Gesundheitsministerin Wagen wird neue Kanzleramtschefin. Sie folgt auf Thorsten Frey, der an die Unionsfraktionsspitze wechseln soll. Das Gesundheitsministerium übernimmt noch Generalsekretär Linnemann. Er soll gleich die Pflegereform stemmen. Am Mittwoch sollen die neuen Bundesminister ernannt werden. Die Vereidigung ist für die erste Sitzungswoche des Bundestags im September geplant, also nach der Sommerpause. Laut Merz ist der Umbau im Kabinett noch nicht abgeschlossen.
12: Soweit das Neueste aus dem Star FM News Center.
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15: Sonnige 22 Grad aktuell in Herzogenaurach in Karlsruhe und auch in feuchten 22 Grad und sommerliches Wetter heute tatsächlich den ganzen Tag über. Wir erreichen noch maximale 25 Grad, 14 Stunden Sonne insgesamt. Auch die Nächte bleiben trocken, morgen noch heißer als heute und noch sonniger. Ja, auch 14 Stunden Sonne, 31 Grad. Der Sonntag dann, ähnlich wie heute, Sonne, Wolken im Wechsel bei 30 Grad. Dann wird es ungemütlich schon in der Nacht. Zum Montag gibt es dann einzelne Gewitter. Der Montag auch mit einer 60-prozentigen Regenwahrscheinlichkeit und 24 Grad dabei. Aber ehe du jetzt denkst, na Gott, jetzt wird es schon wieder herbstlicher. Nein, es wird wärmer wieder. Ab Dienstag steigen die Temperaturen auf 30 bis 36 Grad am Donnerstag. Wir gucken aktuell auf die Situation in Frankens Straßen, die A9 Richtung Berlin zwischen Nürnberg-Fischbach und Rastplatz-Brunn. Vorsichtig fahren, hier liegen Gegenstände auf der Fahrbahn. Auf der Fahrbahn. Nürnberg, die äußere Sulzbacher Straße. Stop and go, 5 Minuten zwischen Bismarckstraße und Dr. Gustav-Heinemann Straße. Auf der A3 zwischen Nürnberg-Nord und Erlangen-Tennenloh, 2 Kilometer Stau, 5 Minuten mehr. Und nochmal die A3 zwischen Kreuz Altdorf und Oberölsbach, liegen Gegenstände auf der Fahrbahn. Gebetsfürst und Nürnberg in der Fürther Straße, in der Muggenhofer Straße und in der Dr. Gustav-Heinemann Straße, dann in Herzogenaurach, Hans-Ortering Richtung Stadt einwärts. In Fürth blitzt in der Nürnberger Straße, Erlangen in der äußeren Nürnberger Straße, auf der Südwesttangente der Blitzer Höhe Burg Farnbach und auf der B466 immer noch aufgebaut der Blitzer zwischen Wassermungenau und dem Hergersbacher Kreisverkehr. Hast du noch was für die Liste? Dann ruf gern durch oder schick deine WhatsApp-Sprachnachricht kostenlos und direkt ins Staff im Studio an die 0800 0303 666. Gute Fahrt.
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15: Immer noch mit mir, ich bin's, Thomas der alte Franke, für dich am Start mit der nächsten Stunde Star FM at Work hier am New Rock Friday. Freue mich, dass du auch mit dabei bist, wünsche dir einen wunderschönen Freitag. Viel Spaß auf der Arbeit, viel Spaß bei allem, was du gerade tust. Es ist New Rock Friday und natürlich hören wir auch gleich wieder rein in ein nagelneues Album. Na, was heißt wobei, es ist eigentlich auch ein Re-Release, nämlich das vom Snow Patrol Album Eyes Open. Und hören wir uns auch mal einen der bekanntesten Songs von Snow Patrol an. Hier natürlich gleich bei Star FM at Work. Fangen wir jetzt erstmal an mit Maximum Rock von I Prevail, Manfred Mann's Earthband und wenn du die nächsten Mückenstich hast, dann haben Matzen den ultimativen Tipp für dich, was dagegen hilft.
16: Ja, ich habe immer Bepanthen bei mir rumliegen.
17: Und das hilft tatsächlich echt gut gegen Mückenstiche.
16: Ja, voll, genau. Also ich habe halt oft so ein bisschen so trockene Lippen und so, packe ich dann, oder wenn du irgendwie erkältet warst, und war ich jetzt lange nicht mehr, aber das ist dann auch super, wenn die Nase so wund geschnieft ist, dass du da so Bepanthen drauf machst. Und Bepanthen ist wirklich, finde ich, ein Allrounder. Also schmiere ich immer gerne drauf bei Mückenstichen, hilft tatsächlich. Also auch gegen den Juckreiz irgendwie.
17: Ja. Und ich habe so ein Ding, das tust du dann auf den Mückenstich und drückst einen Knopf und dann wird das heiß. Das ist kurz unangenehm, aber dann hilft's. Und ansonsten einfach abends ein Feuer machen und sich...
16: Zimmer?
17: Nee, nicht im Zimmer, aber vor der Tür.
16: Ah, okay.
17: Und
16: ich habe auch noch Lavendelkissen, das ist auch gut. Da haben die auch keinen Bock drauf.
17: Das riecht denen zu gut.
15: Ja. Also damit schreibt ihr auf jeden Fall Geschichte, Jungs. Hier sind Matzen mit Du schreibst Geschichte. 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

0: Nagelneuer Maximum Rock von The Pretty Reckless About You hier bei Starfam at Work. Schönen Freitag wünsche ich dir. Gestern war Donnerstag, das ist immer so, wenn am nächsten Tag Freitag ist. Und du warst gestern Abend im Kino. Und das ist auch immer so, denn jeden Donnerstag schicken wir dich als Movistar-Kritiker ins Kino, um dir einen neuen Film für uns anzugucken und zu testen.
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0: Tja, und wenn die Kids nur noch am Tablet hängen und Teddy, Puppen und Lego so dem Staub überlassen, das ist die Geschichte von Toy Story 5. Und das ist der Film, den du dir gestern angeguckt hast, als Star im Movistar-Kritiker. Und jetzt will ich mal von dir wissen, wie war es denn nun im Toy Story 5?
2: Wir durften heute für euch den neuen Toy Story-Film testen und fanden ihn tatsächlich besser als die vorherigen Teile. Mit dem vierten waren wir ein bisschen enttäuscht, aber der fünfte, der jetzt rauskam, war echt eine Überraschung.
3: Als der erste Toy Story-Teil 1995 im Kino lief, war ich noch ein kleines Kind und seitdem begleiten mich eigentlich Woody und Buzz schon durch mein ganzes Leben.
4: Liebevoll animierter Film, der eine sehr schöne Geschichte erzählt, der man von Anfang bis Ende gut folgen kann.
2: Also die Story war auf jeden Fall stimmig und da waren auch manche Überraschungen dabei, die man nicht vorhersehen konnte. Also auf jeden Fall spannend.
3: Der Film bleibt trotzdem sehr witzig, ist voller Nostalgie und steht auch den anderen Teilen absolut in nichts nach.
2: Der Film war zeitgemäß und hat wirklich wichtige Themen auch angesprochen. Ich glaube, die wichtigste Message dahinter war wirklich, Kinder müssen spielen und das nicht nur mit einem Tablet, sondern auch mit den traditionellen Spielzeugen. Und dass die Technik den Kindern ihre Kindheit auf keinen Fall rauben oder nehmen darf. Ja, wir fanden den Film auf jeden Fall eine rundum gelungene Fortsetzung und haben uns sehr gefreut, ihn für euch testen zu dürfen.
0: Na, das klang doch nach einer runden Sache und einem richtig guten Film, ne? Also ab mit dir in Toy Story 5 und nächste Woche brauchen wir dich auch wieder als Star im Movistar-Kritiker.
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0: Maximum Rock aus Hannover hatten wir diese Woche ja auch schon ganz oft von Fury in the Slaughterhouse. Unser aktuelles Album der Woche Changes. Jetzt die Scorpions mit Bad Boys Runnin' Wild. Aber wieder zurück ins Hier und Jetzt zu was ganz Aktuellem.
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0: Denn es ist ja New Rock Friday und neben vielen neuen Alben, Songs und EPs gibt's auch so ein paar Re-Releases heute. Vorhin haben wir schon reingehört ins Re-Release von Keens zweitem Album Under the Iron Sea, das heute in speziellen 20 Jahre Jubiläumsedition neu erschienen ist. Ja, und jetzt habe ich hier das nächste Album, das heute in speziellen Editionen nach 20 Jahren wieder auf den Markt kommt. Tipp.
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0: Mit Chasing Cars haben Snow Patrol ja wohl mal den absoluten Gänsehautklassiker geschaffen, ne? Und das auch noch ziemlich erfolgreich. Die Nummer hat vor 20 Jahren weltweit die Charts erobert und über 1,8 Milliarden Streams allein auf Spotify erreicht. In Deutschland ist Chasing Cars bis auf Platz 8 der Singlecharts geklettert. Ja, und das dazugehörige Album Ice Open hat Snow Patrol den großen Durchbruch gebracht. Ice Open war 2006 das meistverkaufte Album des Jahres in UK, ist bis heute das 15. meistverkaufte Album der 2000er Jahre. Bei uns dreimal Gold bis heute, 330.000 physische Einheiten verkauft, 114 Millionen Streams generiert, also 20 Jahre Ice Open werden natürlich mit einer ganz besonderen Neuauflage gefeiert. Und zwar mit einer Deluxe-Version mit 36 Tracks, seltenen B-Seiten und Live-Aufnahmen. Erscheint als exklusives Clear 2LP, goldene 2LP und 2CD-Package. Bock auf Chasing Cars aus aktuellem Anlass? Denke ich mir. Hier sind Snow Patrol, wir gucken 20 Jahre zurück und aufs heutige Re-Release. 20 Jahre Ice Open, Snow Patrol mit Chasing Cars.

0: 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Snow Patrol waren das gerade mit Chasing Cars. Heute wird es 20 Jahre alt, ist erschienen als Re-Release ihr Erfolgsalbum Eyes Open.
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13: Im Studio Jan Seifert.
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13: Jetzt ist es amtlich. Bundestrainer Jürgen Klopp, der Wunschkandidat des DFB, nimmt die Wahl an.
14: Ich war noch nie ein Trainer, der einfach nur vorbeikommt und die Jungs durchbewegt und dann nach Hause fährt, wenn das Training rum ist. Ich habe mich schon immer gekümmert um Dinge, die im Verein abgelaufen sind. Jetzt ist es ein Verband, jetzt ist es ein Land. Alle, die Fußballfans sind und die das interessiert, denen fühle ich mich verpflichtet. Und das bedeutet, den Job so gut wie möglich zu machen.
13: In seiner Antrittsrede sparte er aber auch nicht mit Kritik an den Journalisten.
14: Ich war dafür sehr gut bezahlt, das ist also alles klar. Aber an dem Tag, an dem ihr das nicht mehr wollt, sagt ihr es und ich bin weg. Ohne Abfindung. Also es ist nicht einzelne, sollen sie schon ein paar mehr. Wenn ihr euch daneben benehmt und meine Familie nicht in Ruhe lasst, bin ich weg. Weil ich mache den Job, obwohl ich mitbekommen habe, wie er mit Julian umgeht, obwohl ich mitbekommen habe, wie England mit Tuchel umgeht. Jürgen Klopp hat keine Karriere nach der Nationalmannschaft.
13: Weitere Personalie. Per Mertesacker wird neuer Geschäftsführer beim DFB. Der frühere Weltmeister übernimmt das Amt von Andreas Rettig zu Jahresbeginn. Und jetzt mehr Meldungen des Tages. Tragisches Ende eines Reitausflugs. In Wiesenthal im Kreis Forchheim ist ein 7 Jahre altes Mädchen vom Pferd gefallen, als ihr Vater gerade das Halfter anlegen wollte. Das Mädchen konnte sich noch an der Mähne des Tieres festhalten, fiel dann aber zu Boden. Schwer verletzt kam sie mit einem Rettungshubschrauber ins Krankenhaus. Wie sieht Fürths Zukunft aus? Vereine, städtische Einrichtungen und Initiativen präsentieren heute eine große Ideenwerkstatt. Das Motto lautet Zukunft der Stadt, wir bauen dran. Es geht unter anderem um bezahlbares Wohnen, Inklusion, Stadtgrün und Demokratie. Abends gibt es ein Abschlusskonzert auf dem Marktplatz. Der Eintritt ist frei. Personalumbau in der Bundesregierung. Kanzler Merz nimmt den Rücktritt von Jens Spahn zum Anlass, gleich mehrere Posten neu zu besetzen. Dirk Zeitler.
1: Gesundheitsministerin Wagen wird neue Kanzleramtschefin. Sie folgt auf Thorsten Frey, der an die Unionsfraktionsspitze wechseln soll. Das Gesundheitsministerium übernimmt noch Generalsekretär Linnemann. Er soll gleich die Pflegereform stemmen. Am Mittwoch sollen die neuen Bundesminister ernannt werden. Die Vereidigung ist für die erste Sitzungswoche des Bundestags im September geplant, also nach der Sommerpause. Laut Merz ist der Umbau im Kabinett noch nicht abgeschlossen.
13: Soweit das Neueste aus dem Star-FM News Center.
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15: Wir gucken auf die aktuellen Temperaturen bei uns in Franken. 22 Grad in Brunn, in Igensdorf und auch in Fürth haben wir 22 Grad. Vermutlich auch bei dir vor der Haustür gerade 22 Grad. Aber auch da noch nicht ganz die Höchsttemperaturen für heute. Die liegen heute bei 25 Grad, die wir irgendwann noch erreichen mit 14 Stunden Sonne. Die Nacht bleibt sternklar und trocken mit 10 Grad. Das Wochenende ist auch super geil vom Wetter her. 31 Grad morgen am Samstag mit viel Sonne. 29 Grad am Sonntag und dann kommt so ein kleiner Wettereinbruch am Montag. 24 Grad Regen. Hier noch wieder mal ein kleines Gewitter am Nachmittag. Dann geht's aber wieder los mit warmen 30 Grad am Dienstag und bis zu 35, 36 Grad bis Donnerstag. Die aktuellsten Verkehrsmeldungen kommen von der B466 Richtung Schwabach. Hier brauchst du 5 Minuten im dichten Verkehr zwischen Schwabach-West und Schwabach. Auf der B8 Richtung Neustadt an der Aisch zwischen Ausfahrt Horbach und Mühlsteig. Vorsichtig fahren, hier liegt ein Holzteil auf der Straße. Und auf der A3 Richtung Nürnberg zwischen Altdorf, Burg Tannenkreuz, Altdorf ein Leitkegel auf der Fahrbahn. Geblitzt wird aktuell in Nürnberg, Fürther Straße, Muckenhofer Straße und Dr. Gustav Heinemann Straße. Dann blitzt es in Herzogenaurach gleich zweimal, Hans-Ort-Ring statt einwärts und Veitsbronner Straße statt auswärts. In Fürth blitzt es in der Nürnberger Straße, Erlangen in der äußeren Nürnberger Straße und auf der Südwesttangente in Höhe Burg-Farnbach. Hast du noch was für die Liste? Dann gerne durchrufen oder mir kostenlos deine WhatsApp-Sprachnachricht schicken an die 0800 0303 666. Gute Fahrt, vielen Dank.
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15: Mit Thomas, letzte Stunde, letzte Runde Star FM At-Work. Ich dann in den Urlaub gehe übrigens. Yay! Donner ist dann ab nächste Woche für dich da. Wir teilen uns ja diese wundervolle Sendung. 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Das vielleicht nur mal als Tipp, wenn du es noch nicht auf dem Schirm hattest. Wir starten rein mit Maximum Rock von Gary Moore, Lansdowne, die Killers sind dabei. Garbage und Shinedown mit Monsters. Happy Friday.

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0: Happy Friday, schönen Freitagnachmittag hier mit Bring Me The Horizon und Darkside.
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0: Oh, du hast doch bisher nicht etwa was verpasst hier am New Rock Friday. Ja, ich mache das jetzt schon den ganzen Vormittag lang hier am New Rock Friday, stelle die neuesten Alben vor, die neuesten Re-Releases, die neuesten Singles. Na gut, dann mache ich das eben nochmal. Ist ja nicht so schlimm. Sleep Theory haben was Neues draußen, und zwar haben die Taylor Swift gecovert mit Cruel Summer.

Airborne bringt ein neues Album raus. 7 lange Jahre nach Boneshaker steht jetzt tatsächlich ein neues Airborne-Album in den Startlöchern. Den ersten Vorboten, den haben wir schon mit Gutsy bekommen. Wir erinnern uns mal. Das wird dann auch der Opener sein vom Album und die insgesamt 12 neuen Tracks anführen. Das neue Airborne-Album ist selbst betitelt, kommt am 28. August raus. Und heute am New Rock Friday ist doch wirklich pünktlich eine nagelneue Single auf meinem Schreibtisch geflattert. Hörst du exklusiv bei Star FM. Here She Comes. Nagelneuer Song von Airborne, also gibt's nur bei uns hier zu hören. Schon eine geile Nummer. 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Du triffst die Band Meet and Greet am 13. August in Köln, 24. 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Neue Alben, mongolischer Folk-Metal von The Hun, featuring Justin Hawkins von The Darkness. So geht das in der Mongolei. The Hun also mit ihrem nagelneuen Album haben sie heute released. Hun heißt das Ding. Und damit kommen sie auch auf Tour im Oktober, auf Deutschland-Tour. 15.10. geht es los in Hamburg, dann über München in die Tonhalle. Berlin dabei, präsentiert von Star FM Maximum Rock am 18.10. und dann noch 22.10. Köln im Palladium. Dann haben wir The Strokes, neues Album Reality Awaits mit 9 neuen Songs. Going Shopping haben wir uns auch schon angehört in voller Länge. Auch das ein Album, was sich ziemlich lange Zeit gelassen hat. Aber gut, jetzt ist es da. 6 Jahre nach dem letzten Album, ihr 7. Album Reality Awaits, The Strokes. 2 Re-Releases gab es heute. 20 Jahre feiern Keen mit Under the Iron Sea. Zahlreichen verschiedenen Editionen. Ja, spare das jetzt alles. Ne? Guck mal, was du da am besten brauchst. Und auch Snow Patrols Erfolgsalbum Eyes Open ist 20 geworden. Kommt im Re-Release raus. Und dann noch was für Foreigner-Fans. Und dann mache ich jetzt hier mal die Tür zu. In the Eye of the Storm. Live-Album, aufgenommen in New York am 6. 7. September letzten Jahres. Alle Hits drauf. Aufgeführt in Alice Island. Eine atemberaubende Akustikdarbietung ist dabei. Dann besondere Interpretation von Simon & Garfunkels Bridge Over Troubled Water. Also ein geiles Album. In the Eye of the Storm von Foreigner. Und wir präsentieren dir Foreigner und Europe zusammen. In einer Location, an einem Termin. Live in Berlin nächstes Jahr am 12. Oktober. Soweit erstmal das, was hier am New Rock Friday alles neu rausgekommen ist.

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14: Im Studio Jan Seifert. Wie sieht Fürths Zukunft aus? Vereine, städtische Einrichtungen und Initiativen präsentieren heute eine große Ideenwerkstatt. Das Motto lautet Zukunft der Stadt, wir bauen dran. Es geht unter anderem um bezahlbares Wohnen, Inklusion, Stadtgrün und Demokratie. Abends gibt es ein Abschlusskonzert auf dem Marktplatz. Der Eintritt ist frei. Personalumbau in der Bundesregierung. Kanzler Merz nimmt den Rücktritt von Jens Spahn zum Anlass, gleich mehrere Posten neu zu besetzen. Dirk Zeitler.
15: Gesundheitsministerin Wagen wird neue Kanzleramtschefin. Sie folgt auf Thorsten Frey, der an die Unionsfraktionsspitze wechseln soll. Das Gesundheitsministerium übernimmt noch Generalsekretär Linnemann. Er soll gleich die Pflegereform stemmen. Am Mittwoch sollen die neuen Bundesminister ernannt werden. Die Vereidigung ist für die erste Sitzungswoche des Bundestags im September geplant, also nach der Sommerpause.
14: Verkehrsminister Schnieder ist ja ebenfalls entlassen. Dessen Nachfolger, Finanzexperte Grüttler aus Niedersachsen, hat dem Kanzler aber offenbar in der Nacht abgesagt.
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14: Jetzt ist es amtlich. Bundestrainer Jürgen Klopp, der Wunschkandidat des DFB, nimmt die Wahl an.
16: Alle, die Fußballfans sind und die das interessiert, denen fühle ich mich verpflichtet. Und das bedeutet, den Job so gut wie möglich zu machen. Wenn ihr euch daneben benehmt und meine Familie nicht in Ruhe lasst, bin ich weg. Weil ich mache den Job, obwohl ich mitbekommen habe, wie er mit Julian umgeht, obwohl ich mitbekommen habe, wie England mit Tuchel umgeht. Jürgen Klopp hat keine Karriere nach der Nationalmannschaft.
14: Weitere Personalie. Per Mertesacker wird neuer Geschäftsführer beim DFB. Der frühere Weltmeister übernimmt das Amt von Andreas Rettig zu Jahresbeginn. Unterdessen muss Italien weiter nach einem Nationaltrainer suchen. Wunschkandidat Pep Guardiola hat der Squadra Azzurra abgesagt. Zum Schluss noch dies. Kurioses Ende beim Triathlon-Finale der Finals in Hannover. Ein Sportler lief barfuß ins Ziel, weil seine Schuhe weg waren. Der Potsdamer Jaden Scott Koslick hatte sich in der Wechselzone versehentlich die Schuhe des Kontrahenten geschnappt. Für ihn lief's mit den zu großen Schuhen alles andere als rund. Sein Team wurde disqualifiziert. Der Barfußläufer rannte trotzdem eine starke Zeit, verpasste das Podium aber knapp um 32 Sekunden. Soweit das Neueste aus dem Star-FM News Center.
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17: Sonne satt heute bei 26 Grad maximal und 23 Grad sind es aktuell in Nürnberg, Erlangen und den Steinen. Blick aufs Wochenende. Die Star-FM-Prognose sagt uns morgen 31 Grad voraus, Sonntag 28 Grad und es kann sogar ein bisschen Regen geben. Blick auf den Verkehr aktuell. A3 Richtung Nürnberg zwischen Oberölsbach und Altdorf-Burgthann gibt es Gefahr nach einem Unfall auf der Standspur. Die A3 Richtung Nürnberg zwischen Kreuz Nürnberg und Nürnberg-Mögeldorf ist der Standstreifen dicht. Und Vorsicht auf der A73 Richtung Nürnberg. Zwischen Nürnberg-Hafen Süd und Nürnberg-Hafen Ost gab es einen Unfall und auch hier ist aktuell die Standspur dicht. Blitzer erwarten dich in Nürnberg auf der Muggenhofer Straße, in Fürth auf der Nürnberger Straße und auf der B466 zwischen Wassermungenau und dem Hegersbacher Kreisverkehr. Hast du noch was? Dann schick gerne Sprachnachricht. Geht an die 0800 0303 666. Vielen Dank.
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17: Mit Bianca Mikro und ey, die dir ab 16.45 Uhr deine Star-FM Hörercharts präsentiert. Die von dir gewoteten Star-FM Rock Top 30, denn...
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17: Maximum Rock dazu gleich von den Beatsteaks. Corey Taylor haben wir und hier ist die Band, die du mit der Star-FM App live erlebst. Jetzt runterladen. Hier ist Corn Freak on a Leash.

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0: Stuff im Maximum Rock von den Beatsteaks. Let me in. Ja, natürlich wirst du eingelassen.
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0: Mach dir eine schicke Zeit auf dem traditionellen Anna-Fest im legendären Forchheimer Eichenwald. Heute geht's los und du weißt ja, das ist nicht nur einfach so auf der Wiese feiern. Nee, da warten insgesamt 23 schattige Bierkeller auf dich. Und ich finde, wenn so Temperaturen bei uns angesagt sind, so zwischen 26 und 31 Grad, ja, da kann man so ein eiskaltes, frisch gezapftes Festbier schon mal genießen. Dazu eine fränkische Brotzeit und jede Menge Live-Musik. Noch bis zum 3. August. Täglich ab 10 Uhr morgens öffnet es. Und ja, steckt ihr ein bisschen Geld ein. Maß Bier kostet in diesem Jahr zwischen 11,50 Euro und 12,50 Euro. Also Prost, frohes Wochenende. Jetzt mit die Toten Hosen nur nach vorn.

0: Star von Maximum Rock Godsmack Bulletproof konnte auch Maximum Rocker Carsten gerade mitfeiern über die bewährte Star FM App.
1: Ich bin froh, dass es sie gibt. Denn öfter mal bin ich mit dem LKW auch etwas weiter unterwegs und dann habe ich im Radio keinen Empfang mehr. 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
0: Da vergeht die Fahrt gleich viel schneller, ne, lieber Carsten? Und jetzt kannst du die App obendrauf auch noch nutzen, um dir coole Konzerttickets zu erzocken.
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0: Wir haben dir ein feines Flatterhuhn-Game in deine StarFM gepackt. Wenn du hier 30 Punkte erzockst, bist du im Lospot für die coolsten Rockkonzerte. Und das klingt dann so wie bei Maximum-Rockerin Katja heute in StarFM at Work. Sie hat sogar den StarFM Premium-Gamer Thomas beeindruckt. Hör dir das mal an.
3: Und da muss ich ja jetzt neidlos zugeben, dass du so viel besser bist als ich. Also ich habe, glaube ich, meine Höchstzahl waren so 47 Punkte irgendwie. Du hast weit über 130, glaube ich. Also es ist der absolute Wahnsinn irgendwie. Gibt es da einen Tipp für Leute, die das jetzt auch mal spielen wollen? Also sagen, ey, ich will auch Free-Tickets gewinnen. Du musst ja nur über 30 kommen, aber gibt es da einen Tipp? So ein Hack oder so?
4: Also ganz ehrlich, das ist ein bisschen peinlich, so zu erwähnen, aber also die 138 habe ich geschafft, als ich ein bisschen betrunken war.
3: Gut, also mal, ich nehme als Tipp, viel trinken, besauf dich ordentlich und dann spiel Flatterhuhn, dann geht das schon. Ist doch super, zumindest hat es bei dir so geklappt. Hauptsache. Katja, damit gewinnst du Tickets und zwar fürs Konzert von Evanescence.
4: Ja, sehr geil.
0: Ja, finde ich auch herrlich. Also sei wie Katja glücklich mit StarFM App auf dem Live-Konzert. Und da haben wir noch so viele im Petto. Papa Roach, Korn, Blink-182 und viele, viele mehr. Ich wünsche dir ganz viel Glück.
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0: Stuff am Maximum Rock für deinen Freitagnachmittag. 3 Days Grace, Kill Me Fast. Genau vor einem Jahr, im Juli rausgekommen übrigens die Scheibe. Was steht heute frisch im Plattenladen?
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0: Freu dich auf die neue von Airborne. Here she comes. Das Album geben von Airborne. 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Die Band Sleep Theory ist in Coverstimmung und bringt jetzt nach NSYNCs Bye Bye Bye und Paramore's My Heart den Taylor Swift Song Cruel Summer in ihrer ganz eigenen Version raus. Dankeschön, Sleep Theory, dafür. Und damit sind wir bei den Alben angelangt. The Strokes veröffentlichen Reality Awaits. Achtung, jetzt kommen Zahlen. 6 Jahre haben sich Julian Casablancas, Albert Hammond Jr. und Co. für ihr 7. Album Reality Awaits Zeit gelassen. 9 Songs sind drauf, randvoll, mit perfekt ausgearbeiteten Ideen. Und du hast es gerade kurz gehört, trotz Synthes und Autotunes, es sind die Strokes. Das hört man einfach. Produziert in diesem Fall von Rick Rubin. Und fleißige Hörer der StarFM Heavy Hour wissen es, auch die mongolische Folk-Metal-Band The Who ist heute mit einem neuen Album am Start. Han heißt es, klingt unter anderem so. Riffs im Mix mit Kehlkopfgesang. Han erweitert die Grenzen des Rocks und nimmt die Fans mit, weltweit auf diese Reise. Sie sind im Oktober in Deutschland auf Tour, Hamburg, München, Köln und in Berlin präsentiert von StarFM Maximum Rock. 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Das haben die aufgenommen, das war am 6. und 7. September vor 2 Jahren in New York. Nee, letztes Jahr war das. Stimmt, wir sind 2026. Also, letztes Jahr in New York im September aufgenommen. Mittendrin eine ganz besondere Interpretation von Simon & Garfunkels Bridge Over Troubled Water. Das ist so ein Ding, da werde ich auch die Finger nach ausstrecken. Also wieder pickepacke voll unser New Rock Friday. Mehr frischen Rock hörst du im New Rock Channel auf StarFM.de und in deiner StarFM App. Und da ist auch dieser Song hier drin.
1: Klopf, klopf, wer ist da? Die 90er. Und die haben eine Band vergessen, die passt besser in die Jetztzeit. Aber nicht gleich.

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10: Im Studio Jan Seifert. Der mutmaßliche Geiselnehmer von Regensburg sitzt wieder in U-Haft. Der Mann, der gestern bei seiner Tat in einer Bank einen Menschen umgebracht haben soll, war vor der Tat frisch aus Polizeigewahrsam entlassen worden. Wie die Beamten heute mitteilen, hatte er sich selbst gestellt. Er habe eine Bierflasche auf ein Polizeigelände geworfen. Mangels Haftgründen kam er wieder frei. Zuvor war er auch schon wegen Waffenbesitz aufgefallen. Wie sieht Fürths Zukunft aus? Vereine, städtische Einrichtungen und Initiativen präsentieren heute eine große Ideenwerkstatt. Das Motto lautet Zukunft der Stadt, wir bauen dran. Es geht unter anderem um bezahlbares Wohnen, Inklusion, Stadtgrün und Demokratie. Abends gibt es ein Abschlusskonzert auf dem Marktplatz. Der Eintritt ist frei. Stühlerücken in der Bundesregierung. Kanzler Merz besetzt etliche Ministerposten neu. Unter anderem soll Philipp Amthor neuer Staatsminister für Bund-Länder-Beziehungen werden. Gesundheitsministerin Warken wird Kanzleramtschefin. Generalsekretär Linnemann übernimmt ihren Posten. Frei ist noch die Stelle als Verkehrsminister. Nach der Entlassung von Patrick Schnieder in der Nacht hat Nachfolgekandidat Finanzexperte Grüttler aus Niedersachsen abgesagt.
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10: Jetzt ist es amtlich. Bundestrainer Jürgen Klopp, der Wunschkandidat des DFB, nimmt die Wahl an.
11: Alle, die Fußballfans sind und die das interessiert, denen fühle ich mich verpflichtet. Und das bedeutet, den Job so gut wie möglich zu machen. Wenn ihr euch daneben benehmt und meine Familie nicht in Ruhe lasst, bin ich weg. Weil ich mache den Job, obwohl ich mitbekommen habe, wie er mit Julian umgeht, obwohl ich mitbekommen habe, wie England mit Tuchel umgeht. Jürgen Klopp hat keine Karriere nach der Nationalmannschaft.
10: Weitere Personalie, Per Mertesacker wird neuer Geschäftsführer beim DFB. Der frühere Weltmeister übernimmt das Amt von Andreas Rettich zu Jahresbeginn. Unterdessen muss Italien weiter nach einem Nationaltrainer suchen. Wunschkandidat Pep Guardiola hat der Squadra Azzurra abgesagt. Soweit das Neueste aus dem Star-FM News Center.
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13: 24 Grad messen wir aktuell in Nürnberg, Höchstadt an der Aisch und in Stein. Sonne satt heute, 26 Grad maximal. In der Nacht sinken die Temperaturen örtlich auf 7 Grad. Und die Starfm-Prognose morgen mit 32 Grad. Richtig schön warm, übermorgen auch 30 Grad. Vorsicht aktuell auf der A3 zwischen Erlangen-Tennenlohe und Nürnberg-Nord ist die Standspur dicht. Nach einem Unfall brauchst du 25 Minuten mehr. Die A9 Richtung Halle-Leipzig zwischen Nürnberg-Fischbach und Kreuz-Nürnberg ist der Standstreifen dicht nach einem Unfall mit einem LKW. Und die B2 gesperrt Richtung Bayreuth zwischen Fort und Igensdorf in beiden Richtungen nach einem Unfall. Blitz erwarten dich in Nürnberg auf der Dr. Gustav-Heinemann-Straße und in Fürth auf der Nürnberger Straße. Wenn du noch was hast, Staus, Blitzer, gerne Sprachnachricht schicken, geht an die 0800 0303 666. Vielen Dank.
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13: Mit Bianca am Mikro und Ey, die dir in einer Stunde ab 16:45 deine Star FM Hörercharts präsentiert, die von dir gewoteten Rock Top 30. Und das bedeutet, wir sind am Freitag angekommen und für alle, die ab 1 noch nicht seins machen konnten, durchhalten, der Feierabend kommt. Gleich mit Maximum Rock von U2, Nirvana und hier sind The Funeral Portrait mit Dark Thoughts.
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0: Davon Maximum Rock von U2 Elevation an deinem Freitagnachmittag. Ja, wenn die Kids nur noch am Tablet hängen und Teddy-Puppen und Lego dem Staub überlassen sind, dann ist das die Geschichte, die uns Toy Story 5 erzählt. Der neue Teil läuft ab jetzt im Kino und unsere Star-FM-Movie-Star-Kritiker haben ihn für dich gesehen.
1: Star-FM-Movie-Star. Wir fanden ihn tatsächlich besser als die vorherigen Teile. Mit dem vierten waren wir ein bisschen enttäuscht, aber der fünfte, der jetzt rauskam, war echt eine Überraschung.
2: Liebevoll animierter Film, der eine sehr schöne Geschichte erzählt, der man von Anfang bis Ende gut folgen kann.
1: Also die Story war auf jeden Fall stimmig und da waren auch manche Überraschungen dabei, die man nicht vorhersehen konnte. Also auf jeden Fall spannend.
3: Der Film bleibt trotzdem sehr witzig, ist voller Nostalgie und steht auch den anderen Teilen absolut in nichts nach.
1: Der Film war zeitgemäß und hat wirklich wichtige Themen auch angesprochen. Auf jeden Fall eine rundum gelungene Fortsetzung und haben uns sehr gefreut, ihn für euch testen zu dürfen.
0: Ja, danke schön dafür. Auch nächste Woche brauchen wir dich wieder als Star-FM-Movie-Star-Kritiker. Und Star von Maximum Rock kommt jetzt von Ghost. Hier ist Spillways.

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0: Dark und Maximum Rock, Sum 41 mit War an deinem Freitagnachmittag. Und nein, es ist kein Krieg, aber es ist eine ernsthafte Auseinandersetzung.
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2: Das stimmt.
0: Ey, hat es wieder geschafft, zwei wunderbare Bands zusammenzubringen, die beide nur ein Ziel haben, ihren Song im Radio zu hören.
2: Absolutes Highlight, oder?
0: Absolut. Cross the Atlas aus dem Sauerland.
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0: Alle so Ende 30 sagen, At the Edge ist so ein geiler Song, der ist auf unserer brandneuen EP Hope drauf. Den wollen wir gerne ins Rennen schicken. Aber tja, sie müssen sich natürlich gegen die jungen Menschen aus Berlin durchsetzen.
2: Ja.
0: Pole Dance, ne?
2: Ja, Emo Pop Rock. Finde ich auch ganz schön, sie werden die Berliner Fallout Boys genannt.
0: Nein, wie witzig.
2: Ja.
0: Du hast recht.
2: Aber es klingt auch so ein bisschen nach den Fallout Boys. Aber nur so ein bisschen.
0: Jetzt?
2: Ich würde eher sagen The Fame, aber auch so ein bisschen Fallout Boy.
0: Absolut. Also jetzt, wo du es gerade gesagt hast, dass die stimmt. Wir wollten natürlich auch von Pole Dance wissen, warum sie glauben, dass sie ein Rocktalent sind.
4: Ich glaube, wer uns live sieht, der merkt auf jeden Fall, dass wir richtig dolle Bock haben und dass wir immer versuchen und ich glaube, das auch recht gut schaffen, irgendwie so diese Energy-Barrikade, die es manchmal einfach gibt zwischen Publikum und Band, doch schon in den meisten Fällen auch zu durchbrechen und einfach da auch wirklich irgendwie eine emotionale Kommunikation hinzubekommen. Und ich glaube auch, dass es das ist, warum Leute auf ein Konzert gehen, weil da einfach eben, wie gesagt, dieser emotionale Energy-Austausch stattfinden soll. Mhm. Und weil wir das relativ gut hinbekommen und wir einfach auch tierisch Bock drauf haben, deswegen glaube ich, dass wir schon Rocktalent sind.
0: Ja, und damit hat er das ausgedrückt, was auch Cross the Atlas von sich sagen. Erlebt uns einfach live, dann wisst ihr, warum wir so gut sind.
2: Ja, und das ist auch wahnsinnig wichtig, so eine Verbindung zum Publikum herzustellen. Mhm. Und wenn die erstmal da ist, dann alles und noch viel mehr.
0: Richtig. Und kann ewig spielen, die Band. Ja, aber du musst dich jetzt entscheiden, welche Band wollen wir mit ihrem Song bei uns im Radio hören. Nächste Woche Donnerstag, 18:30 Uhr.
2: Genau, läuft die Single. Also entscheide dich. At the Edge von Cross the Atlas oder All Alone von Pole Dance. 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

0: Lanaut Gang an deinem Freitagnachmittag. So, und was ist los in der Rockwelt so kurz vorm Wochenende?
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0: Ach, da wird auf die Suche sich begeben, und zwar in Stuttgart. Stell dir vor, da liegt in irgendeinem der Plattenläden der Stadt eine signierte Coverkarte von Mick Jagger, Keith Richards und Ronnie Wood höchstpersönlich unterschrieben. Bisher hat ihn noch keiner entdeckt, aber es soll die einzige Karte sein, die in Deutschland versteckt worden ist. Gute Nachrichten von Korn-Frontmann Jonathan Davis, der ist jetzt schon wieder unter der Haube. Nachdem er seit 2019 mit der Schmuckdesignerin Brittany Parisi zusammen ist, haben sich die beiden jetzt in Kalifornien das Ja-Wort gegeben. Das war schon am 3. Juli, hat aber keiner mitgekriegt, weil Taylor Swift auch an dem Tag geheiratet hat. 80 Gäste waren bei Jonathan Davis Hochzeit eingeladen, dabei auch die Bandkollegen, und es gab lecker Essen, Roasted Chicken und Squash Blossom Pizza, es gab einen Dudelsackspieler und der Hochzeitstanz wurde zu einem Song von Lana Del Rey getanzt. Eigentlich hätte auch Here to Stay von Korn gut gepasst. Gute Nachrichten gibt's über eine Versöhnung bei den Kings. Die haben sich ja jahrelang gestritten, Ray und Dave Davies von den legendären Kings. Jetzt sind sie auf einem guten Weg. In London eröffnet dann heute auch eine Ausstellung über die Band, und im Vorfeld waren die beiden Brüder anwesend und haben eben gesagt, ach, wir kommen wieder gut miteinander aus. Das ist ein bisschen überraschend gekommen, weil die beiden eigentlich genauso verstritten waren wie die Oasis-Brüder Liam und Noel. Aber anders als bei Oasis könnte die Versöhnung für eine Reunion auf der Bühne etwas zu spät kommen, denn Ray Davis ist schon 82 und Dave ist 79. Die beiden haben zuletzt vor 11 Jahren gespielt, aber vielleicht kann es ja zumindest noch eine Kings-Abschiedsshow geben. Das wäre ein würdiger Abschluss für eine so legendäre Band.
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19: Im Studio Jan Seifert. Es dürfte eines der größten Geheimnisse unter Nachbarn sein, wer verdient wie viel. Die Bundesagentur für Arbeit hat jetzt die mittleren Monatseinkommen, also den Verdienstdurchschnitt, veröffentlicht. Spitzenreiter ist München, direkt dahinter Erlangen, Platz 2 in ganz Deutschland mit durchschnittlich 6.000 € brutto. Im 4.000er-Bereich unter anderem Nürnberg, Fürth und Schwabach. Fakt ist aber auch, im Bundesschnitt verdienen Frauen immer noch 500 € monatlich weniger als Männer. Der mutmaßliche Geiselnehmer von Regensburg sitzt wieder in U-Haft. Der Mann, der gestern bei seiner Tat in einer Bank einen Menschen umgebracht haben soll, war vor der Tat frisch aus Polizeigewahrsam entlassen worden. Wie die Beamten heute mitteilen, hatte er sich selbst gestellt. Er habe eine Bierflasche auf ein Polizeigelände geworfen. Mangels Haftgründen kam er wieder frei. Zuvor war er auch schon wegen Waffenbesitz aufgefallen. Thomas Brockt.
20: Noch ist vieles unbekannt. Einige neue Informationen gab es aber von den Ermittlern. So soll der mutmaßliche Täter
2: Täter schuldfähig sein, Drogen seien bei ihm nicht gefunden worden. Sein Motiv ist aber noch ziemlich unklar. Der getötete Bankmitarbeiter war wohl ein Zufallsopfer. Der 20-Jährige soll einen Zettel dabei gehabt haben, auf dem etwas von einem Überfall und einem Bankraub stand. Dann soll er plötzlich mit einem Messer auf den Bankangestellten eingestochen haben.
19: Verkehrsminister gesucht. Bewerbungen bitte an den Bundeskanzler. Nachdem der Patrick Schnieder entlassen hat, sagte der geplante Nachfolger heute Morgen kurzfristig ab. Für andere Posten in der Regierung sind die Kandidaten dagegen klar. Unter anderem soll Philipp Amthor neuer Staatsminister für Bund-Länder-Beziehungen werden. Gesundheitsministerin Waken wird Kanzleramtschefin. Generalsekretär Linnemann übernimmt ihren Posten. Kanzleramtschef Frei wird ja auf Jens Spahn als Unionschef folgen.
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19: Klopp kommt. Als Bundestrainer hat ihn der DFB heute offiziell präsentiert. Jürgen Klopp sagte, er freue sich auf den Job und stelle seine Leistungen gerne in den Dienst Deutschlands. Aber
10: wenn man mir eine blöde Frage stellt, heute bin ich super relaxed, aber ich weiß, dass das nicht so bleiben wird, dann kann ich auch extrem blöde Antworten geben. Jeder, der wirklich Lust drauf hat, das mit uns gemeinsam, alle gemeinsam anzugehen, ist super herzlich willkommen.
19: Italien muss hingegen weiter nach einem Nationalcoach suchen. Wunschkandidat Pep Guardiola sagte ab. Soweit das Neueste aus dem Star FM News Center. Und jetzt das Sommerwetter mit A.
20: Dankeschön an Jan und das Sommerwetter, das gibt's tatsächlich.
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20: Und die Sonne scheint am Freitagnachmittag. Aktuell 24 Grad in Nürnberg, in Stein, auch in Ansbach. Dazu Sonne satt bis zum Abend. Aber in der Nacht wird's frisch. Temperaturen sinken örtlich auf 7 Grad. Dafür wird das Wochenende sehr, sehr schön. Morgen 32 Grad am Sonntag, nee Quatsch, am Samstag und übermorgen am Sonntag 30 Grad mit viel Sonnenschein. Und wir haben Stau auf der Südwesttangente an diesem Freitagnachmittag und zwar Richtung Nürnberg. Nach einem Unfall staut es sich zwischen Nürnberg, Kleinreuth und Schweinau. Da brauchst du aktuell 25 Minuten mehr. Es wird geblitzt in Nürnberg auf der Münchner Straße und dem Kleinreuther Weg. Und ich habe noch einen Blitzer für dich in Fürth auf der Friedrich-Ebert-Straße. Und falls du auch noch einen Stau, einen Blitzer für mich hast, melde das gerne kostenlos per Sprachnachricht an die 0800 0303 666. Gute Fahrt ins Wochenende.
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20: Na dann wollen wir mal rein in die Star FM Rock Top 30 in deine Rockcharts hier bei Star FM Maximum Rock. Schön, dass du mit am Start bist. Mein Name ist A. Dankeschön fürs viele Abstimmen in der Star FM Rock App und auf starfm.de. Leider hat's aber in dieser Woche nicht mehr für Lance Down aus Boston und Burn It Down geklappt. Lansdown sind leider in dieser Woche aus den Charts geflogen. Ebenfalls Zebrahead mit A Perfect Life is Such a Bore. 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

Zebrahead nicht mehr mit dabei und auch Greta Van Fleet verabschieden sich mit Play Your Games. Also, ich sag in dieser Woche Ciao Ciao Lansdowne, Greta Van Fleet und auch Zebrahead. Schade drum, aber heißt für dich weiter schön fleißig abstimmen in der Starfm Rock App und auf starfm.de. Und es geht los mit den Bummelletzten in dieser Woche, mit den Plätzen 30 und 29. Und da muss ich echt gleich mal die Losertröte rausholen. Denn den Titel Loser of the Week holt sich leider in dieser Woche deine Cousine. Mit Dosenbier und Schiffe schauen, verliert 19 Plätze in den Starfm Rock Top 30 und rutscht in nur einer Woche von der 11 auf die 30. Wie es für die Finn Moonshot weitergeht, das wird sich auf jeden Fall noch zeigen. Letzte Woche habe ich dir ihre neue Single False Heroes vom neuen Album Thunderlust vorgestellt, das ja am 18. September erscheint. Geht auch auf Tour, Moonshot Live im Oktober und November und wir präsentieren die Shows am 22. Oktober in Leipzig, am 23. Oktober in Berlin, am 12. November in Bochum und am 19. November in Düsseldorf. Gleich gibt's für dich ihre Single False Heroes, leider nur auf Platz 29, direkt nach Deine Cousine und Dosenbier und Schiffe schauen heute nur auf der 30.

0: Es geht 10 Plätze nach unten in dieser Woche in den Charts für Kiss and Dynamite und Glory Days. Das war dein Platz 18.
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0: Und das war in dieser Woche leider gar nichts für Eva Under Fire mit ihrer Single Willingness, die zusammen mit der großartigen Maria Brink von In This Moment entstand. Auch hier muss ich leider wieder mal die Losertröte rausholen. Denn es geht auch für Eva Under Fire 19 Plätze in nur einer Woche nach unten in den Star FM Rock Top 30. Und die Votes in der Star FM Rock App, die sind auch echt eingebrochen. Demzufolge heute nur noch Platz 25 für Eva Under Fire und Willingness. Aber hey, immerhin noch eine bessere Platzierung als Brian Fallon und Seven Dust. Seven Dust tauschen heute die 28 mit der 26 mit ihrer Single Unbreakable. Und Brian Fallon ist heute der Fels in der Brandung, bleibt mit seinen Painkillers weiterhin auf der 27 mit seiner Single Better Before vom neuen Album Not Bad von New Jersey, das dann am 10. September das Licht der Welt erblickt. Und ihn gibt's jetzt für dich. Hier ist dein Platz 27 in den Star FM Rock Top 30. Brian Fallon and the Painkillers mit Better Before.

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0: Schade. Es geht 4 Plätze in den Keller für Fury und Slaughterhouse. Und das, obwohl sie erst in dieser Woche mit ihrem neuen Album Changes bei uns Album der Woche waren.
1: Als Hannoveraner bin ich natürlich begeistert von Fury. Ich höre die auch schon sehr, sehr lange. Bin quasi von der ersten Platte an dabei. Und gefällt mir sehr gut auf jeden Fall. Und da muss ich ja auch mal meine Heimatverbundenheit kundtun. Ne? Als ehemaliger Hannoveraner und finde ich super.
0: Ja, läuft heute aber leider nicht so super in den Charts für ihre Single Fix This Crack. Die klärt sich heute Platz 24.
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0: Und ich muss sagen, krass, was die Jungs von Electric Callboy aus Castrop-Rauxel alles reißen. Spielten dieses Jahr schon in den USA, später im Jahr geht's dann noch nach Australien und Japan. Und 2027 steht dann ihre Tanznight World Tour auch hier in Deutschland an. Am 7. August kommt ja das neue Album Tanznight und du hast heute ihre Single Let the Good Times Roll zusammen mit The Offspring auf Platz 23 gesetzt. Damit gibt's heute minus 2 Plätze in den Rock Top 30, die sich dafür Sleeping with Sirens mit House of Matches sichern. Die spielen kommendes Jahr auch eine Tour und wir präsentieren die Show am 23. Februar in Berlin. Sleeping with Sirens gleich für dich mit ihrer Single House of Matches nach Electric Callboy und Let the Good Times Roll.

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1: Am 16. Oktober kommt ihr neues Album Happy Little Accidents, mit dem Itchy 25 Jahre als Band feiern. Und das war ihre Single Bleeding Heads and Heart Attacks. Heute auf Platz 21 hier in den Starfam Rock Top 30. Das macht leider minus 8 Plätze.
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1: Und jetzt habe ich einen ganz besonderen neuen Künstler für dich. Zum allerersten Mal hier bei Starfam Maximum Rock. Und Ryan Pertz, der sollte dich definitiv ansprechen, wenn du auf den unglaublichen Chris Cornell oder auch Nirvana stehst. Ryan Pertz, der kommt aus Buffalo, ist gerade mal 24 Jahre jung, hat sich das Gitarrespielen selbst beigebracht und spielt außerdem schön Violine und Mandoline. Singen kann er auch und sein erstes Album Can't Cry, das kommt auch ganz bald und zwar am 14. August. Auf Insta hat er gerade mal 72.000 Follower, aber vielleicht kommen da gleich noch ein paar tausend neue dazu. Jetzt ganz neu für dich und für die Charts Ryan Pertz mit seiner Single Sour.

0: Ganz neu in der Star-FM-Playliste und ab sofort auch ganz neu im Rennen um die Star-FM-Rocktop 30. Stimm jetzt gern direkt ab in der Star-FM-Rock-App, wenn dich Newcomer Ryan Pertz mit seiner Chris Cornell-ähnlichen Stimme überzeugt hat. Das war seine Single Sour.
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0: Und damit du nicht sauer wirst, mache ich mal mit guten Neuigkeiten für Breaking Benjamin und auch die Queens of the Stone Age weiter. Breaking Benjamin heute wieder besser aufgestellt in den Charts. Ihre Single Something Wicked klärt sich wieder 6 bessere Plätze und bald, da kommt ja auch ein neues Album. Die erste Scheibe nach über 8 Jahren ist wohl fertiggestellt und kommt hoffentlich noch dieses Jahr. Und über ein neues Album von den Queens of the Stone Age, ich glaube, da würden wir uns auch alle sehr, sehr freuen. Ihr letztes Werk in Times New Roman liegt jetzt 3 Jahre zurück und ich meine mit der ersten neuen Single Easy Street könnte man ja meinen, dass da bald noch mehr kommt.
2: Schauen wir mal, was wird.
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0: Ja, die sichert sich heute auf jeden Fall in Woche 1 Platz 19 in den Charts und gibt's sofort für dich nach Platz 20 und Breaking Benjamin.

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15: Im Studio Jan Seifert. Es dürfte eines der größten Geheimnisse unter Nachbarn sein, wer verdient wie viel. Die Bundesagentur für Arbeit hat jetzt die mittleren Monatseinkommen, also den Verdienstdurchschnitt, veröffentlicht. Spitzenreiter ist München, direkt dahinter Erlangen. Platz 2 in ganz Deutschland mit durchschnittlich 6.000 Euro brutto. Im 4.000er Bereich unter anderem Nürnberg, Fürth und Schwabach. Fakt ist aber auch, im Bundesschnitt verdienen Frauen immer noch 500 Euro monatlich weniger als Männer. Der mutmaßliche Geiselnehmer von Regensburg sitzt wieder in U-Haft. Der Mann, der gestern bei seiner Tat in einer Bank einen Menschen umgebracht haben soll, war vor der Tat frisch aus Polizeigewahrsam entlassen worden. Wie die Beamten heute mitteilen, hatte er sich selbst gestellt. Er habe eine Bierflasche auf ein Polizeigelände geworfen. Mangels Haftgründen kam er wieder frei. Zuvor war er auch schon wegen Waffenbesitz aufgefallen. 3 Monate lang kein Lottogewinner, deswegen ist der Jackpot am Wochenende auf 101 Millionen Euro angewachsen. Laut Saarlotto werden aber maximal 50 Millionen ausgeschüttet. Stimmt's, Ursula Winkler?
16: Ja, genau. Für 6 richtige plus Superzahl gibt es bis zu 50 Millionen Euro. Je nachdem, wie viele richtig tippen, muss man sich das Geld dann natürlich teilen. Wenn der Jackpot morgen geknackt wird, winken dann aber bei der Ziehung am Mittwoch nochmal 50 Millionen.
15: Die Gewinnwahrscheinlichkeit auf 6 richtige liegt übrigens bei 1 zu 15 Millionen.
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15: Klare Kante Klopp. Als Bundestrainer hat ihn der DFB heute offiziell präsentiert. Klopp sagte, er freue sich auf den Job, stelle seine Leistungen gerne in den Dienst für Deutschland, aber er habe auch Bedingungen.
17: Wenn ihr euch daneben benehmt und meine Familie nicht in Ruhe lasst, bin ich weg. Weil ich mache den Job, obwohl ich mitbekommen habe, wie er mit Julian umgeht, obwohl ich mitbekommen habe, wie England mit Tuchel umgeht. Jürgen Klopp hat keine Karriere nach der Nationalmannschaft.
15: Italien muss hingegen weiter nach einem Nationalcoach suchen. Wunschkandidat Pep Guardiola sagte ab. Soweit das Neueste aus dem Star FM News Center.
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19: Ein schöner Start ins Wochenende in Franken. 24 Grad in Nürnberg, in Feucht, auch in Rosthal. Dazu viel Sonnenschein bis zum Abend, in der Nacht aber Ja, niedrige Temperaturen, 7 Grad. Morgen dafür am Samstag 32, übermorgen am Sonntag 30 Grad mit viel Sonnenschein. Auf den Straßen sieht's auch gut aus. Es rollt soweit. Ich habe keine Meldungen für dich. Aber ein paar Blitzer, die stehen derzeit in Nürnberg auf der Julius-Lossmann-Straße, dann auf der Münchner Straße, auf dem Kleinreuther Weg und noch ein Blitzer in Fürth auf der Königstraße. Ich wünsche dir eine gute und vor allem auch sichere Fahrt ans Ziel und in dein Wochenende.
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0: Von der 17 auf die 18, keine große Veränderung für Motionless in White, die letzten Freitag erst ihr neues Album The Cates veröffentlicht haben. Das war R.I.P. zusammen mit Skylar Grey.
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0: Und RIP, Rest in Peace, muss ich zum Glück in dieser Woche weder zu Janice aus Chemnitz noch zu Nevertell aus Florida sagen. Beide Bands konnten sich in dieser Woche in den Charts verbessern. Deep Six von Janice lässt Platz 25 hinter sich und sichert sich dank vieler, vieler Stimmen in unserer Star FM Rock App Platz 17. Nächste Woche, da kommt übrigens eine neue Single von Janice, da kannst du dich sehr drauf freuen. Und Nevertell, die freuen sich auch. Other Side, die erste neue Single seit ihrem Album Start Again, das letztes Jahr erschien, gewinnt 7 Plätze dazu und gibt's hier gleich für dich in den Rock Top 30 auf Platz 16. Und jetzt Radio laut für Emo Pop Rock aus Chemnitz, hier sind Janice mit Deep Six.

0: Nu Metal aus den USA kommt in dieser Woche etwas schlechter bei dir an. From Ashes to New verlieren mit Die For You 3 Plätze und fallen auf Platz 15.
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0: Und du solltest ganz doll die Augen offen halten, wenn du dich vielleicht gerade im Raum Stuttgart aufhältst, denn irgendwo in einem Plattenladen versteckt sich eine handsignierte Coverkarte von den Rolling Stones, persönlich unterschrieben von Mick Keefe und Ronnie. Bisher hat diese Karte noch niemand entdeckt und es ist die einzige Karte in ganz Deutschland. Schau also unbedingt mal im Regal nach und falls du dieses Teil findest, schick unbedingt ein Foto per WhatsApp an die 0800 0303 666. Heute geht's für die Stones auf Platz 14 mit der Single In the Stars vom neuen Album Foreign Tongues. Macht unterm Strich 6 schlechtere Plätze. Für die Hosen und die Bad Wolves geht's aber nach vorn hier in den Charts. Painted Red von den Bad Wolves plus 2 Plätze und auch die Show muss weitergehen, klettert nochmal 4 Plätze nach oben. Nur die Stones eben nicht. Die gibt's jetzt für dich auf Platz 14.

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1: Auch ein kleiner Weckruf an dich. The Pretty Reckless rauschen mit When I Wake Up 5 Plätze nach unten auf die 11 und lassen Platz 6 aus der Vorwoche hinter sich.
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1: Und jetzt mach dich frei für Free von Beartooth. Ich hau die erste Single seit 2023 direkt ins Voting für die StarFM Rock Top 30. Am 28. August kommt das neue Album Pure Ecstasy mit dem neuen Label Fearless Records. Und die freuen sich extrem, dass Beartooth gewechselt haben. Andy Sarau, Labelchef bei Fearless, sagt, dass er selbst als Fan den Weg der Band die ganzen letzten Jahre verfolgt hat und jetzt sehr stolz drauf ist, diesen Weg gemeinsam zu gehen. Die neue Single Free ist auch ein echter Befreiungsschlag für Beartooth. Es geht um Angst und Freude, die ja bekanntermaßen oft nicht weit voneinander entfernt sind. Gibt's jetzt für dich als neuen Kandidaten für die StarFM Rock Top 30. Hier sind Beartooth mit Free.

0: Bertuf sind frei wie ein Vogel und flattern mit ihrer Single Free auch hoffentlich in der kommenden Woche auf eine gute Position hier in den StarFM Rock Top 30. Stimme jetzt direkt für diese Neuvorstellung ab in deiner StarFM Rock App und auf starfm.de.
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0: Und wie schön waren bitte vor ein paar Wochen die Deutschlandkonzerte von den Foo Fighters?
2: Es war ein absolut geniales Konzert. Absolut genial. Also die Foofies hatten das Publikum von der ersten Minute an so im Griff. Also der ganze Laden, der hat getobt und es war irre. Es war wirklich richtig irre.
0: Ja, die Foo Fighters ist einfach eine unfassbar gute Liveband. Heute gibt's für ihre Single Caught in the Echo vom neuen Album Your Favorite Toy Platz 10. Und die 9 geht gleich danach an Evanescence und Who Will You Follow?

0: Minus 4 Plätze für Social Distortion und Born to Kill. Heute dein Platz 8 in den Rock Top 30.
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0: Und Glückwunsch an die Briten Nothing But Thieves. Ihre Single Evolution erlebt auch gerade eine kleine Evolution hier in den Charts. Es geht von Platz 10 auf die 5 nach vorn. Und am 25. September kommt dann auch das neue Album Stray Dogs. Und wir präsentieren die Show von Nothing But Thieves am 29. Januar in Berlin. Und es kommt was Neues. Nächste Woche Freitag kommt ja das neue Five Finger Death Punch Album Legacy. Und am 4. September das neue Farin Urlaub Album Ein Lächeln im Gesicht. Five Finger Death Punch jetzt auf Platz 7 mit ihrer Single Eye of the Storm. Auf der 6 Farin Urlaub mit Happy to be Deutsch. Und im Anschluss Nothing But Thieves und Evolution auf der

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11: Im Studio Jan Seifert. Eines der größten Volksfeste in Franken ist eröffnet, das Annafest in Forchheim. Oberbürgermeisterin Hebedanz brauchte dieses Jahr 3 Schläge für den Fassbieranstich. Das Annafest läuft bis zum 3. August. Es dürfte eines der größten Geheimnisse unter Nachbarn sein, wer verdient wie viel. Die Bundesagentur für Arbeit hat jetzt die mittleren Monatseinkommen, also den Verdienstdurchschnitt, veröffentlicht. Spitzenreiter ist München, direkt dahinter Erlangen. Platz 2 in ganz Deutschland mit durchschnittlich 6.000 Euro brutto. Im 4.000er Bereich unter anderem Nürnberg, Fürth und Schwabach. Fakt ist aber auch, im Bundesschnitt verdienen Frauen immer noch 500 Euro monatlich weniger als Männer. Damit wir medizinisch besser versorgt sind. Erneut hat das Klinikum Fürth eine große Geldspende in neue Technik investiert. Für fast 60.000 Euro wurde ein Ultraschallgerät angeschafft, um das Herz zu untersuchen. Erst im Frühjahr konnte für rund 18.000 Euro eine neue Reanimationshilfe gekauft werden. Die Klinik dankte dem Förderverein für die Geldspende. Der mutmaßliche Geiselnehmer von Regensburg sitzt wieder in U-Haft. Der Mann, der gestern bei seiner Tat in einer Bank einen Menschen umgebracht haben soll, war vor der Tat frisch aus Polizeigewahrsam entlassen worden. Wie die Beamten heute mitteilen, hatte er sich selbst gestellt. Er habe eine Bierflasche auf ein Polizeigelände geworfen. Mangels Haftgründen kam er wieder frei. Zuvor war er auch schon wegen Waffenbesitz aufgefallen.
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11: Klopp kommt. Als Bundestrainer hat ihn der DFB heute offiziell präsentiert. Jürgen Klopp sagte, er freue sich auf den Job und stelle seine Leistungen gerne in den Dienst Deutschlands. Aber
12: wenn man mir eine blöde Frage stellt, heute bin ich super relaxed, aber ich weiß, dass das nicht so bleiben wird, dann kann ich auch extrem blöde Antworten geben. Jeder, der wirklich Lust drauf hat, das mit uns gemeinsam, alle gemeinsam anzugehen, ist super herzlich willkommen.
11: Italien muss hingegen weiter nach einem Nationalcoach suchen. Wunschkandidat Pep Guardiola sagte ab. Soweit das Neueste aus dem Star FM News Center.
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0: Und das war's dann auch schon wieder mit Platz 1 in den Rock Top 30. Papa Roach und Humankind fallen mit See and Hell auf Platz 4 in dieser Woche.
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0: 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Jetzt ganz neu für dich hier bei Star FM Maximum Rock. Ihre Single Here She Comes. Hier sind Airborne.

Comes von Airborne. 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Und ich mach's jetzt auch ganz kurz und schmerzlos. Es geht heute einen Platz nach unten für Muse und einem Song vom neuen Album The Wow Single. Jetzt für dich auf Platz 3 ihre Single Cryogen.

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0: Wow, wow, wow. Nickelback, die wollen härter sein als alles, was es bisher von ihnen gab. Und das scheint echt gut bei dir anzukommen. Rattle the Cage, die zweite Single vom neuen Album Everything Under the Sun, das am 30. Oktober erscheint, klärt sich in Woche 1 gleich mal Platz 2 in den Rock Top 30 und damit fast, aber auch nur fast, die 1.
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0: Ja, die geht dafür in dieser Woche an Green Day, die bald im Kino zu hören und zu sehen sind im neuen Coming-of-Age-Film Nimrods, der von Tommy und seiner Band erzählt, die glauben, an Silvester als Vorband für Green Day aufzutreten und sich dann auf einen chaotischen Roadtrip von Kansas City nach Los Angeles begeben. Der Film läuft am 11. und am 14. August in ausgewählten Kinos und einen Song vom Soundtrack hast du ganz neu auf die 1 gesetzt. Eine ganz, ganz andere Green Day-Nummer, aber eine ganz wunderbare mit Ohrwurm-Gefahr. Dankeschön fürs Abstimmen in der Star FM Rock App und du weißt ja, was nächste Woche zu tun ist. Schön weiter abstimmen und das Voting nicht schleifen lassen. Jetzt für dich, auf der Spitze unserer Rockcharts Green Day und I'm never gonna rip. Ich bin A und sag bye, bis zum nächsten Mal.

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6: Im Studio Jan Seifert. Eines der größten Volksfeste in Franken ist eröffnet, das Annafest in Forchheim. Oberbürgermeisterin Hebedanz brauchte dieses Jahr 3 Schläge für den Fassbieranstich. Das Annafest läuft bis zum 3. August. Damit wir medizinisch besser versorgt sind. Erneut hat das Klinikum Fürth eine große Geldspende in neue Technik investiert. Für fast 60.000 Euro wurde ein Ultraschallgerät angeschafft, um das Herz zu untersuchen. Erst im Frühjahr konnte für rund 18.000 Euro eine neue Reanimationshilfe gekauft werden. Die Klinik dankte dem Förderverein für die Geldspende. Der mutmaßliche Geiselnehmer von Regensburg sitzt wieder in U-Haft. Der Mann, der gestern bei seiner Tat in einer Bank einen Menschen umgebracht haben soll, war vor der Tat frisch aus Polizeigewahrsam entlassen worden. Wie die Beamten heute mitteilen, hatte er sich selbst gestellt. Er habe eine Bierflasche auf ein Polizeigelände geworfen. Mangels Haftgründen kam er wieder frei. Zuvor war er auch schon wegen Waffenbesitz aufgefallen. Thomas Brockt.
7: Noch ist vieles unbekannt. Einige neue Informationen gab es aber von den Ermittlern. So soll der mutmaßliche Täter schuldfähig sein. Drogen seien bei ihm nicht gefunden worden. Sein Motiv ist aber noch ziemlich unklar. Der getötete Bankmitarbeiter war wohl ein Zufallsopfer. Der 20-Jährige soll einen Zettel dabei gehabt haben, auf dem etwas von einem Überfall und einem Bankraub stand. Dann soll er plötzlich mit einem Messer auf den Bankangestellten eingestochen haben.
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6: Klare Kante Klopp. Als Bundestrainer hat ihn der DFB heute offiziell präsentiert. Klopp sagte, er freue sich auf den Job, stelle seine Leistungen gerne in den Dienst für Deutschland, aber er habe auch Bedingungen.
8: Wenn ihr euch daneben benehmt und meine Familie nicht in Ruhe lasst, bin ich weg. Weil ich mache den Job, obwohl ich mitbekommen habe, wie er mit Julian umgeht, obwohl ich mitbekommen habe, wie England mit Tuchel umgeht. Jürgen Klopp hat keine Karriere nach der Nationalmannschaft.
6: Italien muss hingegen weiter nach einem Nationalcoach suchen. Wunschkandidat Pep Guardiola sagte ab. Soweit das Neueste aus dem Star FM News Center.
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1: Im Studio Jan Seifert. Eines der größten Volksfeste in Franken ist eröffnet, das Annafest in Forchheim. Oberbürgermeisterin Hebedanz brauchte dieses Jahr 3 Schläge für den Fassbieranstich. Das Annafest läuft bis zum 3. August. Damit wir medizinisch besser versorgt sind. Erneut hat das Klinikum Fürth eine große Geldspende in neue Technik investiert. Für fast 60.000 Euro wurde ein Ultraschallgerät angeschafft, um das Herz zu untersuchen. Erst im Frühjahr konnte für rund 18.000 Euro eine neue Reanimationshilfe gekauft werden. Die Klinik dankte dem Förderverein für die Geldspende. Der mutmaßliche Geiselnehmer von Regensburg sitzt wieder in U-Haft. Der Mann, der gestern bei seiner Tat in einer Bank einen Menschen umgebracht haben soll, war vor der Tat frisch aus Polizeigewahrsam entlassen worden. Wie die Beamten heute mitteilen, hatte er sich selbst gestellt. Er habe eine Bierflasche auf ein Polizeigelände geworfen. Mangels Haftgründen kam er wieder frei. Zuvor war er auch schon wegen Waffenbesitz aufgefallen. Thomas Brockt.
2: Noch ist vieles unbekannt. Einige neue Informationen gab es aber von den Ermittlern. So soll der mutmaßliche Täter schuldfähig sein. Drogen seien bei ihm nicht gefunden worden. Sein Motiv ist aber noch ziemlich unklar. Der getötete Bankmitarbeiter war wohl ein Zufallsopfer. Der 20-Jährige soll einen Zettel dabei gehabt haben, auf dem etwas von einem Überfall und einem Bankraub stand. Dann soll er plötzlich mit einem Messer auf den Bankangestellten eingestochen haben.
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1: Klare Kante Klopp. Als Bundestrainer hat ihn der DFB heute offiziell präsentiert. Klopp sagte, er freue sich auf den Job, stelle seine Leistungen gerne in den Dienst für Deutschland, aber er habe auch Bedingungen.
3: Wenn ihr euch daneben benehmt und meine Familie nicht in Ruhe lasst, bin ich weg. Weil ich mache den Job, obwohl ich mitbekommen habe, wie er mit Julian umgeht, obwohl ich mitbekommen habe, wie England mit Tuchel umgeht. Jürgen Klopp hat keine Karriere nach der Nationalmannschaft.
1: Italien muss hingegen weiter nach einem Nationalcoach suchen. Wunschkandidat Pep Guardiola sagte ab. Soweit das Neueste aus dem StarFM News Center.
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1: Im Studio Jan Seifert. Eines der größten Volksfeste in Franken ist eröffnet, das Annafest in Forchheim. Oberbürgermeisterin Hebedanz brauchte dieses Jahr 3 Schläge für den Fassbieranstich. Das Annafest läuft bis zum 3. August. Damit wir medizinisch besser versorgt sind. Erneut hat das Klinikum Fürth eine große Geldspende in neue Technik investiert. Für fast 60.000 Euro wurde ein Ultraschallgerät angeschafft, um das Herz zu untersuchen. Erst im Frühjahr konnte für rund 18.000 Euro eine neue Reanimationshilfe gekauft werden. Die Klinik dankte dem Förderverein für die Geldspende. Der mutmaßliche Geiselnehmer von Regensburg sitzt wieder in U-Haft. Der Mann, der gestern bei seiner Tat in einer Bank einen Menschen umgebracht haben soll, war vor der Tat frisch aus Polizeigewahrsam entlassen worden. Wie die Beamten heute mitteilen, hatte er sich selbst gestellt. Er habe eine Bierflasche auf ein Polizeigelände geworfen. Mangels Haftgründen kam er wieder frei. Zuvor war er auch schon wegen Waffenbesitz aufgefallen. Thomas Brockt.
2: Noch ist vieles unbekannt. Einige neue Informationen gab es aber von den Ermittlern. So soll der mutmaßliche Täter schuldfähig sein. Drogen seien bei ihm nicht gefunden worden. Sein Motiv ist aber noch ziemlich unklar. Der getötete Bankmitarbeiter war wohl ein Zufallsopfer. Der 20-Jährige soll einen Zettel dabei gehabt haben, auf dem etwas von einem Überfall und einem Bankraub stand. Dann soll er plötzlich mit einem Messer auf den Bankangestellten eingestochen haben.
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1: Klare Kante Klopp. Als Bundestrainer hat ihn der DFB heute offiziell präsentiert. Klopp sagte, er freue sich auf den Job, stelle seine Leistungen gerne in den Dienst für Deutschland, aber er habe auch Bedingungen.
3: Wenn ihr euch daneben benehmt und meine Familie nicht in Ruhe lasst, bin ich weg. Weil ich mache den Job, obwohl ich mitbekommen habe, wie er mit Julian umgeht, obwohl ich mitbekommen habe, wie England mit Tuchel umgeht. Jürgen Klopp hat keine Karriere nach der Nationalmannschaft.
1: Italien muss hingegen weiter nach einem Nationalcoach suchen. Wunschkandidat Pep Guardiola sagte ab. Soweit das Neueste aus dem Star FM News Center.
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2: Im Studio Jan Seifert. Erlangen ist Frankens Einkommenssieger. Im bundesweiten Vergleich der Bruttoeinkünfte der Bundesagentur für Arbeit liegt die Stadt deutschlandweit auf Platz 2 nach München. Jeder in Erlangen verdient im Schnitt 6.000 Euro brutto. Nürnberg, Fürth und Schwabach liegen im 4.000er Bereich. Eines der größten Volksfeste in Franken ist eröffnet, das Annafest in Forchheim. Oberbürgermeisterin Hebedanz brauchte dieses Jahr 3 Schläge für den Fassbieranstich. Das Annafest läuft bis zum 3. August. Stühlerücken in der Bundesregierung. Kanzler Merz besetzt etliche Ministerposten neu. Unter anderem soll Philipp Amthor neuer Staatsminister für Bund-Länder-Beziehungen werden. Frei ist noch die Stelle als Verkehrsminister. Nach der Entlassung von Patrick Schnieder hat Nachfolgekandidat Finanzexperte Grüttler aus Niedersachsen abgesagt. Und noch ein freier Posten. Der Trainer der italienischen Fußballnationalmannschaft wird gesucht. Wunschkandidat Pep Guardiola hat ebenfalls abgesagt. Unterdessen hat Jürgen Klopp sein Amt als Bundestrainer offiziell gemacht. Er übernimmt von Julian Nagelsmann am 15. August. Sein Vertrag läuft dann bis einschließlich zur WM 2030. Soweit der StarFM-Nachrichtenüberblick.
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1: Im Studio Jan Seifert. Erlangen ist Frankens Einkommenssieger. Im bundesweiten Vergleich der Bruttoeinkünfte der Bundesagentur für Arbeit liegt die Stadt deutschlandweit auf Platz 2 nach München. Jeder in Erlangen verdient im Schnitt 6.000 Euro brutto. Nürnberg, Fürth und Schwabach liegen im 4.000er Bereich. Eines der größten Volksfeste in Franken ist eröffnet, das Annafest in Forchheim. Oberbürgermeisterin Hebedanz brauchte dieses Jahr 3 Schläge für den Fassbieranstich. Das Annafest läuft bis zum 3. August. Stühlerücken in der Bundesregierung. Kanzler Merz besetzt etliche Ministerposten neu. Unter anderem soll Philipp Amthor neuer Staatsminister für Bund-Länder-Beziehungen werden. Frei ist noch die Stelle als Verkehrsminister. Nach der Entlassung von Patrick Schnieder hat Nachfolgekandidat Finanzexperte Grüttler aus Niedersachsen abgesagt. Und noch ein freier Posten. Der Trainer der italienischen Fußballnationalmannschaft wird gesucht. Wunschkandidat Pep Guardiola hat ebenfalls abgesagt. Unterdessen hat Jürgen Klopp sein Amt als Bundestrainer offiziell gemacht. Er übernimmt von Julian Nagelsmann am 15. August. Sein Vertrag läuft dann bis einschließlich zur WM 2030. Soweit der Star-FM-Nachrichtenüberblick.
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1: Im Studio Jan Seifert. Erlangen ist Frankens Einkommenssieger. Im bundesweiten Vergleich der Bruttoeinkünfte der Bundesagentur für Arbeit liegt die Stadt deutschlandweit auf Platz 2 nach München. Jeder in Erlangen verdient im Schnitt 6.000 Euro brutto. Nürnberg, Fürth und Schwabach liegen im 4.000er Bereich. Eines der größten Volksfeste in Franken ist eröffnet, das Annafest in Forchheim. Oberbürgermeisterin Hebedanz brauchte dieses Jahr 3 Schläge für den Fassbieranstich. Das Annafest läuft bis zum 3. August. Stühlerücken in der Bundesregierung. Kanzler Merz besetzt etliche Ministerposten neu. Unter anderem soll Philipp Amthor neuer Staatsminister für Bund-Länder-Beziehungen werden. Frei ist noch die Stelle als Verkehrsminister. Nach der Entlassung von Patrick Schnieder hat Nachfolgekandidat Finanzexperte Grüttler aus Niedersachsen abgesagt. Und noch ein freier Posten. Der Trainer der italienischen Fußballnationalmannschaft wird gesucht. Wunschkandidat Pep Guardiola hat ebenfalls abgesagt. Unterdessen hat Jürgen Klopp sein Amt als Bundestrainer offiziell gemacht. Er übernimmt von Julian Nagelsmann am 15. August. Sein Vertrag läuft dann bis einschließlich zur WM 2030. Soweit der Star-FM Nachrichtenüberblick.
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1: Im Studio Jan Seifert. Erlangen ist Frankens Einkommenssieger. Im bundesweiten Vergleich der Bruttoeinkünfte der Bundesagentur für Arbeit liegt die Stadt deutschlandweit auf Platz 2 nach München. Jeder in Erlangen verdient im Schnitt 6.000 Euro brutto. Nürnberg, Fürth und Schwabach liegen im 4.000er Bereich. Eines der größten Volksfeste in Franken ist eröffnet, das Annafest in Forchheim. Oberbürgermeisterin Hebedanz brauchte dieses Jahr 3 Schläge für den Fassbieranstich. Das Annafest läuft bis zum 3. August. Stühlerücken in der Bundesregierung. Kanzler Merz besetzt etliche Ministerposten neu. Unter anderem soll Philipp Amthor neuer Staatsminister für Bund-Länder-Beziehungen werden. Frei ist noch die Stelle als Verkehrsminister. Nach der Entlassung von Patrick Schnieder hat Nachfolgekandidat Finanzexperte Grüttler aus Niedersachsen abgesagt. Und noch ein freier Posten. Der Trainer der italienischen Fußballnationalmannschaft wird gesucht. Wunschkandidat Pep Guardiola hat ebenfalls abgesagt. Unterdessen hat Jürgen Klopp sein Amt als Bundestrainer offiziell gemacht. Er übernimmt von Julian Nagelsmann am 15. August. Sein Vertrag läuft dann bis einschließlich zur WM 2030. Soweit der Star-FM Nachrichtenüberblick.
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